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1: Es ist 3.
0: Und jetzt geht's gemütlich durch die Nacht.

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1: Es ist 4.
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1: Es ist 5 Uhr.
2: Guten Morgen, ich bin der Jonathan Ernst.
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2: Die Schweiz gewinnt das letzte Gruppenspiel an der Fußball-WM und holt sich damit den Gruppensieg. Sie schlägt das Gastgeberland Kanada mit 2:1, dank Toren von Ruben Vargas und Johann Mansambi. Für ihn fühlte es sich nach dem Spiel an wie...
3: Immer wie ein Traum, ja, ja. Ich habe kein Wort für sowas. Und ja, würde ich sagen, ja, ich habe einfach kein Wort. Das ist sehr, sehr schön für mich und für die ganze Mannschaft.
2: Außerdem gewinnt Bosnien-Herzegowina gegen Katar mit 3:1. Schottland verliert gegen Brasilien mit 0:3. Marokko gewinnt gegen Haiti mit 4:2. Südafrika schlägt Südkorea mit 1:0 und Tschechien unterliegt Mexiko mit 0:3. Zwei Erdbeben haben in Venezuela viel Schaden angerichtet. Die Beben folgten innerhalb einer Minute aufeinander und hatten laut der US-Erdbebenwarte die Stärken 7,2 und 7,5. Sie gehören damit zu den weltweit stärksten in diesem Jahr. Laut Medienberichten sind dabei Häuser eingestürzt, weshalb auch Opfer zu erwarten sind. Genauere Infos diesbezüglich gibt es derzeit nicht. Die Regierung Venezuelas rief den Notstand aus. Die USA und der Iran planen erneut ein Treffen in der Schweiz. Am kommenden Montag oder Dienstag soll das Rahmenabkommen zwischen den beiden Ländern unterzeichnet werden, kündigte das US-Außenministerium an. Auch der Iran bestätigte das geplante Treffen, die Schweiz bisher nicht. Wo in der Schweiz das passieren soll, ist noch offen. Keine Meldungen von der Strasse. Ich wünsche allen unterwegs eine gute Fahrt. Es sieht aus, als könnte das Gröbste von dieser Hitzewelle Anfang nächste Woche vorbei sein. Vorher bleibt es aber heiss mit bis zu 37 Grad heute und 38 Grad morgen. Erste Abkühlung mit Platzregen könnte es dann am Sonntag geben.
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5: Guten Morgen zusammen, schön sind wir da.
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1: Es ist 17:30.
2: Guten Morgen, ich bin der Jonathan Ernst.
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2: Die Schweiz gewinnt das letzte Gruppenspiel an der Fußball-WM und holt sich damit den Gruppensieg. Sie schlägt das Gastgeberland Kanada mit 2:1 dank Toren von Ruben Vargas und Showman Sambi. Für ihn fühlt es sich an nach dem Spiel wie...
3: Immer wie ein Traum, ja. Ich habe kein Wort für sowas. Und ja, aber ich sage, ja, ich habe einfach kein Wort. Das ist sehr, sehr schön für mich und für die ganze Mannschaft.
2: Showman Sambi gegenüber SRF. Außerdem gewinnt Bosnien-Herzegowina gegen Katar mit 3:1. Schottland verliert gegen Brasilien mit 0:3. Marokko gewinnt gegen Haiti mit 4:2. Südafrika schlägt Südkorea mit 1:0. Und Tschechien unterliegt Mexiko mit 0:3. Zwei Erdbeben haben in Venezuela viel Schaden angerichtet. Die Beben folgten innerhalb einer Minute aufeinander und hatten laut der US-Erdbebenwarte die Stärken 7,2 und 7,5. Sie gehören damit zu den weltweit stärksten in diesem Jahr. Laut Medienberichten sind dabei Häuser eingestürzt, weshalb auch Opfer zu erwarten sind. Genauere Infos diesbezüglich gibt es derzeit nicht. Die Regierung Venezuelas rief den Notstand aus. Die USA und der Iran planen erneut ein Treffen in der Schweiz. Am kommenden Montag oder Dienstag soll das Rahmenabkommen zwischen den beiden Ländern unterzeichnet werden, kündigte das US-Außenministerium an. Auch der Iran bestätigte das geplante Treffen, die Schweiz bisher nicht. Wo in der Schweiz das passieren soll, ist noch offen. Keine Meldungen von der Strasse. Ich wünsche allen unterwegs eine gute Fahrt. Es sieht aus, als könnte das Gröbste von dieser Hitzewelle Anfang nächste Woche vorbei sein. Vorher bleibt es aber heiss mit bis zu 37 Grad heute und 38 Grad morgen. Erste Abkühlung mit Platzregen könnte es dann am Sonntag geben.
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Guten Morgen, liebe Gruppensieger. Das ist die Argovia Morgenshow. An dem Morgen, wo wir super stolz sind auf unsere Schweizer Fußballnazi, gestern gewonnen gegen Kanada. Das heisst, wir sind Gruppensieger. Es geht ab ins 16-Viertelfinal. Gegen wer das da gespielt wird, ist noch offen. Was klar ist, wenn der 16-Viertelfinal gespielt wird. Und zwar morgen in einer Woche. Da jetzt für euch nur die allerbesten Hits zum Mittag starten. Das ist der Kamerad.

0: guten Morgen miteinander.
1: Es geht ab in den Donnerstag, hier in der Gubi am Morgenshow, jetzt gerade mit dem Mel Smith und dem Niall Horan. Guten Morgen.
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0: Donnerstag, der 25. Juni.
1: Es ist 6 Uhr.
8: Ich bin Birgit Orgler, guten Morgen.
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8: Die Schweiz gewinnt das letzte Gruppenspiel an der Fußball-WM und holt sich damit den Gruppensieg. Sie schlägt Gastgeber Kanada 2:1 dank Toren von Ruben Vargas und Johann Manzambi. Sensationell freut sich Manzambi im SRF.
9: Immer wie ein Traum, ja. Ich habe kein Wort für sowas. Und ja, aber ich sage, ja, ich habe einfach kein Wort. Das ist sehr, sehr schön für mich und für die ganze Mannschaft.
8: Außerdem gewinnt Bosnien-Herzegowina gegen Katar 3:1. Schottland verliert gegen Brasilien 0:3. Marokko gewinnt gegen Haiti 4:2. Südafrika schlägt Südkorea 1:0. Und Tschechien unterliegt Mexiko 0:3. Das nächste Spiel der Schweiz ist am 3. Juli um 5 Uhr morgens Schweizer Zeit. Innerhalb von weniger als einer Minute haben zwei sehr starke Erdbeben Venezuela erschüttert. Die US-Erdbebenwarte gab die Stärke der Erschütterungen mit 7,2 und 7,5 an. In der Hauptstadt Caracas stürzten Gebäude ein, wie im Fernsehen zu sehen war. Rettungskräfte suchen nach verschütteten Menschen. Auf der Furtalstraße in Würenlos hat die Polizei am Dienstagmorgen 10 Schnellfahrer erwischt. 5 Automobilisten, ein TÜV-Fahrer und ein Lieferwagenlenker waren zwischen 30 und 35 km/h zu schnell. Sie müssen mit einem nachträglichen Billettentzug rechnen. 3 weitere Autolenker hatten zwischen 121 und 126 km/h statt der erlaubten 80 auf dem Tacho. Sie durften nicht mehr weiterfahren.
0: Der Dow Jones New York schließt 0,4% im Plus, der Nasdaq schließt 0,4% im Minus und der Nikkei in Tokio steht aktuell 4,3% im Plus. Nach der Weise, 1 Euro gibt es für 92 Rappen, 1 US-Dollar für 81 Rappen.
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1: Grüßt euch unterwegs am 2 ab 6 Fahrt vorsichtig in der Region Lenzburg, A1 Richtung Zürich. Da steht das Auto mit einer Panne in der Ausfahrt Lenzburg und stockt darum auf dem Abschnitt zwischen Aarau-Ost und Lenzburg. Es geht da knapp 10 Minuten länger. Und dann noch eine Meldung aus der Region Basel. Da haben wir eine Viertelstunde länger auf der A2 Richtung Luzern zwischen Kleinhünigen und dem Basel-Badischen Bahnhof. Gute und eine sichere Fahrt euch.
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0: Auch heute wieder richtig Sonnenbrillenwetter. Die Sonne scheint von früh bis spät, dazu 36 Grad.
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0: Einen guten Start heute.
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0: Schweiz gönnt 2:1 gegen Kanada.
1: Ja, ist also wirklich ein super spannender Match gewesen. Und er ist bis jetzt der Held der Nation, der Mann Zambi, gegen Bosnien eingewechselt wurde, zwei Goal gemacht.

0: Hure geil gespielt.
1: Ich habe sogar gesagt, 2-1. Ist genau so geworden, es gefällt mir.
2: Jawohl, Schweiz!
3: Brutal Spiel gsi. Ihr wisst, wir haben alle Zweifel gehabt. Was haben wir gemacht? Wir haben es wieder geschafft.
4: Und jetzt geht's ab ins 16.
5: Da ist der Gegner noch offen. Was aber klar ist, der Match ist morgen in einer Woche am Morgen am 5. Hey, und was auch klar ist, dass ihr aufsteht und da bei uns natürlich nichts verpasst.
1: Ja, Schweiz spielt, ist ja klar. 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

0: Imagine Dragons mit Power für euch. Donnerstagmorgen, es ist 20 ab 6.
1: Aktueller Sommerhit von Kai Operat Save My Love. Zuerst die drei wichtigsten Meldungen von der Strasse für euch. In der Regionalarau A1 Richtung Zürich, da haben wir gut 10 Minuten länger aktuell zwischen Aarau Ost und Megawil. In der Region Solothurn ein Plus von 10 Minuten auf der A1 Richtung Bern zwischen der Verzügung Herkingen und Wangen an der Aare. Und in der Region Basel 20 Minuten Plus auf der A2 Richtung Luzern zwischen Kleinhünigen und dem Badischen Bahnhof.
0: Und heute wird es dann wieder heiss im Argovialand. Zu Aarau zum Beispiel 5 Grad heißer als es heute in Barcelona wird. Es geht rund 35 Grad, dazu dann auch ein Haufen Sonne.

0: Sommermusik vom Kaigo, Save My Love.
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0: Mit jedem Hitzetag, der hier vergeht, kommt die Party vom Jahr ein Schritt näher.
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0: 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Für den Barschi, für den sind die Vereine in der Schweiz, im Argovialand, essentiell.
3: Vereine finde ich wichtig für unser Land, wichtig für unser soziales Leben. Also die Schweiz hat schon eine sehr grosse Dichte an Vereinen und ich finde das wichtig und schön.
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0: Ja, und auch der Barschi war schon in verschiedenen Vereinen drin, darum findet er das glaub, auch so lässig.
3: Ich war natürlich im Fußballverein, auch in einem Chor bin ich, vielleicht zählt das auch noch als Verein. Die Vereinsleben, das ist eine aufregende Zeit auch, mit guten Freundschaften, mit wahrscheinlich die ein oder andere Party.
1: Und die grösste Party gibt es bei uns. Wir laden den ganzen Verein ein, wählen, dass es wird, das bestimmt ihr Argovialand.
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0: Die Sendung zum Leben geht von St. Gallen auf London. Aktuelle Hit von der Olivia Dimper hat für euch.
2: Mit am Start die Jungs, die das letzte ausverkauft haben. Hecht noch vor dem Sydney.
0: Und dann schieben wir auch noch den Flügel rein, da ist Argovia Morgenshow Studio. Der Dell noch vor dem Sydney.
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2: Donnerstag, der 25. Juni.
0: Wir haben es 6:30.
4: Ich bin Piggy Dorgler. Guten Morgen.
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4: Die Schweiz gewinnt das letzte Gruppenspiel an der Fußball-WM und holt sich damit den Gruppensieg. Sie schlägt Gastgeber Kanada 2:1 dank Toren von Ruben Vargas und Johann Manzambi. Sensationell freut sich Manzambi im SRF.
5: Immer wie ein Traum. Ja, ja. Ich habe kein Wort für sowas. Und ja, würde ich sagen, ja, ich habe einfach kein Wort. Das ist sehr, sehr schön für mich und für die ganze Mannschaft.
4: Außerdem gewinnt Bosnien-Herzegowina gegen Katar 3:1. Schottland verliert gegen Brasilien 0:3. Marokko gewinnt gegen Haiti 4:2. Südafrika schlägt Südkorea 1:0. Und Tschechien unterliegt Mexiko 0:3. Das nächste Spiel der Schweiz ist am 3. Juli um 5 Uhr morgens Schweizer Zeit. In Venezuela werden nach zwei sehr starken Erdbeben zahlreiche Opfer befürchtet. In der Hauptstadt Caracas sind mehrere Gebäude eingestürzt. Die Regierung hat den Notstand ausgerufen. Die Beben erreichten laut der US-Erdbebenwarte eine Stärke von 7,2 und 7,5. Es soll bereits 20 Nachbeben gegeben haben. Ältere Menschen stimmen in der Schweiz deutlich häufiger ab als junge. Das zeigt eine Studie der liberalen Denkfabrik Avenue Suisse. Während bei den 70- bis 79-Jährigen über 60% an die Urne gingen, liege die Beteiligung bei den 25- bis 29-Jährigen bei nur rund 30%. Diese Entwicklung habe auch politische Konsequenzen. Unter 40-Jährige hätten beispielsweise die zusätzliche 13. AHV-Rente abgelehnt.
0: Grüß euch ins Auto, schön dürfen Vanessa und ich mit euch unterwegs sein. Es ist 6:33 in der Region Aarau, haben wir 20 Minuten länger aktuell auf der A1 Richtung Zürich zwischen Aarau-West und der Verzweigung Birfeld. In der Region Solothurn Stau Richtung Bern auf der A1 zwischen Herkingen und Wangen an der Aare, plus eine Viertelstunde. In der Region Basel verlieren wir aktuell 20 Minuten auf der A2 Richtung Luzern zwischen dem Grenzübergang Weil und Basel Süd. Und in der Region Zürich-Aarstau auf der A1 Richtung St. Gallen von Dietika bis zum Gubrist 10 Minuten plus.
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2: Da können wir gerade einen kollektiven Schluck aus unserer Trinkflasche nehmen. Das ist auch heute wieder super wichtig. Es gibt 36 Grad und einen Haufen Sonne.
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2: Guten Donnerstag wünschen wir euch.
0: Mit dem aktuellen Hit von Ed Sheeran, das ist Camera. Guten Morgen.

0: Ich habe ja vorher noch nie von ihm gehört. Aber ich finde ihn super.
1: Beim SC Freiburg spielt er erst 20 und er lässt uns ganz gross träumen.
2: Schön gespielt, jetzt kommt mal Zambi! Ja! Ja! Tor für die Schweiz!
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0: Er hat ja schon gegen Bosnien-Herzegowina super gut gespielt und gestern hat er wieder ein Goal geschossen.
1: 2-2. Er hat unsere Nazi gestern gegen Kanada gewonnen und eben der Mann Zambi ist gerade mal 20, seine erste WM und er schlägt so ein. Er kann es selber nicht recht glauben.
4: Immer wie ein Traum, ja, ja. Ich habe kein Wort für sowas. Und ja, würde ich sagen, ja, ich habe einfach kein Wort. Das ist sehr, sehr schön für mich und für die ganze Mannschaft.
1: Ah, ich fühle mich gut, wenn ich den so höre, dass ich mich freue. Ich meine, stell dir das vor, dass so der Bubentraum, der wahr wird. Und er lässt Fans in den Public Viewings also wirklich ganz, ganz gross träumen. Fast schon ein bisschen übermütig.
5: Also, Weltmeister, es ist keine Diskussion. Oh. Nach heute ist keine Diskussion mehr.
6: Sie machen es. Ich habe 2-1 Tipps, 2-1 spielt, ich bin zufrieden.
7: Vargas und Masambi zu krass gespielt. Wieder ein Goal gemacht. Auf Schweiz, wir holen die WM, Mann! Auf Schweiz!
1: So, jetzt gilt es aber zuerst mal, das 16-Viertelfinale zu gewinnen. Wer der Gegner ist, das wissen wir noch nicht. Aber es wird eine Gruppe Dritte, was schon mal gut ist.
0: Ja, und gut auch, dass die Mannschaft jetzt eine kleine Pause hat. Der nächste Match, der ist erst morgen in einer Woche, am Morgen um 5 Uhr.
1: Richtig gut. Morgen um 5 Uhr. Dann können wir dann hier in der Argovia Morgenshow zusammen unserer Schweizer Nazi Däumen drücken an der WM.

0: Das ist ein Prise Drama für euch am Donnerstagmorgen. In 12 Minuten ist es 7.
1: Schnell die Hühnerhaut wegreiben, bevor ihr euch die drei wichtigsten Meldungen von unterwegs geben, dass ihr gut planen könnt. In der Region Aarau hat es Stau auf der A1 Richtung Zürich zwischen Aarau West und der Verzügung per Feld haben eine gute Viertelstunde länger. Stau in der Region Solothurn auf der A1 Richtung Bern zwischen der Raststätte Gunzgen Nord und Wangen an der Aare plus eine Viertelstunde. Und der längste Stau in der Region Zürich auf dem Westring Richtung Basel zwischen Urdorf Nord und dem Limmentaler Kreuz auch hier plus eine Viertelstunde.
0: Und es wird heute wieder heiß im Argovialand. Zum Beispiel zu Baden, da wird es 6 Grad heißer, als es heute im italienischen Palermo wird. Es gibt rund 36 Grad, dazu einen Haufen Sonne.
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0: ist wie ein feines Sommerlüftli, Olivia Dean in der Argovia Morgenshow.
1: 8 Minuten vor dem 7. Das ist Wetter, das Bock macht auf Festivals, natürlich aufs Argovia Fest. Haben wir genau so Sommerwetter bestellt, vielleicht so 5 Grad weniger.
0: Genau, und das Wochenende ist ja auch das Open Air St. Gallen, wo es ausnahmsweise mal gut oder vielleicht halt auch schon zu gut bereicht hat mit dem Wetter. Aber in der Ostschweiz, da haben sie ja das Wichtigste dabei.
2: Ja, ganz viel kaltes Bier natürlich, weil heute ist es warm. Vielleicht noch ein bisschen Mineral zum Mischen. Nein, Spass. Trinkt wirklich genug, schaut, dass ihr Schatten habt, weil heute ist wirklich heiß. Ja, es brennt wirklich ab.
1: Mhm. Und auf der Bühne im Sitterdoppel morgen zum Beispiel sind da. Und beim Open Air St. Gallen, da schließt sich bei den Jungs von Hecht ein Kreis.
3: Der Kegel und ich, wir sind mit 16 das erste Mal im Open Air St. Gallen gewesen, haben dort am Taco-Stand, am mexikanischen Stand, haben wir Tacos verkauft. Und, aber nur damit, wir haben am Open dann auch noch ein an das Festival. Und das ist schon so ein das Festival, wo ich am meisten war. Das ist für mich so die grosse Festivalwelt, hat für mich dort angefangen. Und dass wir zum Beispiel dieses Jahr wieder auf der Hauptbühne spielen, ist einfach jenseitig für uns.
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1: Jetzt gerade mit Humtricks und Golden, da im Soundtrack zum Leben. Morgen.
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0: Donnerstag, der 25. Juni.
1: Es ist 7 Uhr.
6: Ich bin Birgit Orgler. Guten Morgen.
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6: Die Schweiz gewinnt das letzte Gruppenspiel an der Fußball-WM und holt sich damit den Gruppensieg. Sie schlägt Gastgeber Kanada 2:1 dank Toren von Ruben Vargas und Johann Manzambi. Nun hat die Nazi Pause bis zum 3. Juli. Das sei super, sagt Vargas im SRF.
7: Ich glaube, das ist natürlich sehr wichtig für uns, einfach auch zum Erholen. Aber auch, dass wir das Ziel erreicht haben, Gruppe Erste zu werden. Und ja, so kann es weitergehen.
6: Außerdem gewinnt Bosnien-Herzegowina gegen Katar 3:1, Schottland verliert gegen Brasilien 0:3, Marokko gewinnt gegen Haiti 4:2, Südafrika schlägt Südkorea 1:0 und Tschechien unterliegt Mexiko 0:3. In Venezuela werden nach zwei sehr starken Erdbeben zahlreiche Opfer befürchtet. In der Hauptstadt Caracas sind mehrere Gebäude eingestürzt. Die Regierung hat den Notstand ausgerufen. Die Beben erreichten laut der US-Erdbebenwarte eine Stärke von 7,2 und 7,5. Es soll bereits 20 Nachbeben gegeben haben. Auf der Furtalstraße in Würenlos hat die Polizei am Dienstagmorgen 10 Schnellfahrer erwischt. 5 Automobilisten, ein TÜV-Fahrer und ein Lieferwagenlenker waren zwischen 30 und 35 km/h zu schnell. Sie müssen mit einem nachträglichen Billettentzug rechnen. 3 weitere Autolenker hatten zwischen 121 und 126 km/h statt der erlaubten 80 auf dem Tacho. Sie durften nicht mehr weiterfahren.
0: Der Dow Jones New York schließt 0,4% im Plus, der Nasdaq schließt 0,4% im Minus und der Nikkei in Tokio steht aktuell 4,3% im Plus. Noch die Devise: Ein Euro gibt es für 92 Rappen, ein US-Dollar für 81 Rappen.
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1: Dass ihr gut planen könnt, gibt es am 2 ab 7 alle Staus, die ihr mindestens 10 Minuten verliert für euch. In der Region Aarau abbremsen auf der A1 Richtung Zürich zwischen Aarau-West und der Verzügung Bierfeld geht eine gute Viertelstunde länger. In der Region Solothurn staut sich auf der A1 Richtung Bern zwischen Rastedt, Gunzgen Nord und Wangen an der Aare haben 20 Minuten länger. In der Region Basel A2 Richtung Luzern staut zwischen dem Grenzübergang Weil und Basel Süd eine halbe Stunde, die ihr hier verliert. Und dann noch 3 Meldungen aus der Region Zürich A1 Richtung St. Gallen von Dietika bis zum Gubrist 10 Minuten plus. Auf dem Westring Richtung Basel von Urdorf Nord bis zum Limmentaler Kreuz eine Viertelstunde länger. Und die A1 Richtung Bern vom Rastplatz Baltischwil bis Zürich Ost 10 Minuten länger.
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0: Heute wieder richtig Sonnenbrillenwetter, Sonnenschein von früh bis spät, dazu 36 Grad.
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0: Wünscht euch einen guten Start im Tag.
1: Wenn der Hit ein Vogel wäre, dann wäre er für mich ein Specht.

0: Guten Morgen, Orgovialand. Zusammen starten wir in den Donnerstag.
1: Nur die besten Hits für euch starten den Tag. Das ist Holly Humberstone, Musik aus London. To Love Somebody am 8 ab 7.

0: In den Public Viewings da liegen nicht nur leere Bierbecher am Boden,
1: sondern auch ganz viele abgeketschte Fingernägel.
2: Hey, es ist zum Schluss mega spannend geworden. 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
0: Die Schweiz, die gehen 2-1 gegen Kanada.
1: Guten Morgen, es ist 11:07 und er ist ja bis jetzt der Held der Nation, der Mann Sambi, gegen Bosnien-Herzegowina eingewechselt wurde, 2 Goal gemacht. Gestern von Anfang an gespielt, ein Goal gemacht. Der 20-Jährige, der liefert einfach immer, egal was der Trainer mit ihm macht.
4: Ja, für mich ist es egal einfach. Wenn ich auf dem Platz bin, ich gebe einfach alles, alles was ich kann. Und ja, für mich das spielt keine Rolle. Vielleicht, das ist, vielleicht wenn der Trainer sagt, das ist besser, dass ich reinkomme. Ich bin einfach bereit, wenn ich anfangen muss. Ich gebe auch alles.
0: So bescheiden und so sympathisch. Auch mit seinem Akzent, nicht?
1: Absolut verdiente Gruppensieger der Schweizer Nazi findet auch die Fans in den Public Viewings.
5: Definitiv, wir haben das für eine Frage. Die Schweiz, wir haben das so verdient.
6: Sachgeil war, riesen Stimmung da, sehr geil gespielt.
7: Ich habe sogar gesagt, 2-1, ist genau so geworden, es gefällt mir.
8: Jawohl, Schweiz!
9: Brutal schwierig war, ihr wisst, wir hatten alle Zweifel. Was haben wir gemacht? Wir haben es wieder geschafft.
0: Und jetzt geht es ab ins 16. Finale.
1: Wer da der Gegner ist, ist noch offen. Aber klar ist, der Match ist morgen in der Woche am Morgen um 5 Uhr. Und was auch klar ist, dass ihr aufsteht und da bei uns natürlich nichts verpasst.
10: Ja, Schweiz spielt, ist ja klar.
7: Keine Frage, definitiv bin ich dort dabei.
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0: Musik, die zum Wetter passt, von Ricky Martin. Guten Morgen, Argovialand. Es ist 19 ab 7.
1: So, spätestens jetzt sind wir gefühlt irgendwo im Süden angekommen.
0: Ja.
1: Die drei wichtigsten Meldungen von unterwegs für euch. Regionalau A1 Richtung Zürich zwischen Aarau West und Verzügung Bierfeld. Da haben wir im Moment eine Viertelstunde länger. Region Solothurn A1 Richtung Bern plus 20 Minuten zwischen Raststätte Gunzg Nord und Wangen an der Aare. Und in der Region Zürich der längste Stau auf dem Westring Richtung Basel zwischen Urdorf Süd und dem Limmentaler Kreuz eine Viertelstunde länger.
0: Und wettermässig sind wir ja schon längstens im Süden angekommen. Auch heute wird es wieder heiß im Argovialand. Wir starten da mit 22 Grad im Tag, später dann wieder 36 Grad.
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0: neue Musik von Harry Styles. American Girls. Jetzt geht's aber um Schweizer Krise.
1: Zusammen klettern wir jetzt die Leiter der Ruf in der Argovia Morgenshow. Wir haben es 23, ab 7. Guten Morgen. Wir schicken Grüße zu allen Krise-Bauern, die gerade am Krampfen sind. Die Hitze macht auch ihnen zu arbeiten, hat uns der Urs vom Eichhof Egliswil erzählt.
2: Momentan ist es gerade sehr, sehr mühsam. Also es ist sehr anstrengend auch für unsere Leute.
0: Ja, also aktuell kraxeln gerade jeden Tag 17 bis 20 Leute auf die Krisebäume rauf und sind ja wie verrückt am Ernten. Es muss schnell gehen.
2: Wenn wir ein normales Jahr haben, das nicht so heiß ist, müssen wir auch nicht so pressieren. Weil die Krise werden jetzt ganz, ganz schnell reif und irgendwann kannst du sie nicht mehr vermarkten, weil sie dann eben überreif sind und tankig und weich und dann will sie niemand mehr. Und dann müssen wir jetzt vorwärts machen, dass wir auch durch mögen.
0: Ja, und vorwärts machen, das heisst kiloweise Krise-Ernte.
2: Also jetzt mit dieser Menge Leute sind es so zwischen 500 und 700 Kilo.
0: Pro Tag? Krass. 500 bis 700 Kilo pro Tag?
1: Und das alles komplett von Hand. Das ist crazy. Da gibt es keine Maschine, die beim Pflücken hilft.
0: Nein, wirklich, wirklich crazy. Aber sie sind halt einfach auch richtig fein. Frische Krise vom Bauer. Mhm. Da gibt uns der Urs als Profi auch noch gerade einen Tipp.
2: Ein gutes Krise erkennt man am Geschmack und nicht an der Größe. Ich finde es so schade, weil es werden so viele Krise vorgerührt, die eigentlich super gut sind, super fein sind. Und nur weil sie Größe nicht haben, schmeißt man sie fort.
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0: Das Sendung zum Sommer. Guten Morgen.
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0: Und wenn es eine Zauberformel gibt, um einen Hit zu schreiben, der Margot Wieland gefällt, er hat sie gefunden. Alex Warren, Platz 1 von Margovia Countdown, jetzt gerade für euch.
2: Da hätte ich gerade Lust, um so einen Daydance gehen. Mhm. Würde noch passen mit dem Wetter in my mind parat.
0: Und ein bisschen mitschreien, so am Morgen früh. Machen wir mit der Rasmus in the Shadows auch noch mit dabei, zusammen mit ganz vielen anderen Hits vor dem 8.
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0: Es ist 7:30 Uhr.
12: Ich bin Birgit Orgler. Guten Morgen.
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12: Die Schweiz gewinnt das letzte Gruppenspiel an der Fußball-WM und holt sich damit den Gruppensieg. Sie schlägt Gastgeber Kanada 2:1 dank Toren von Ruben Vargas und Johann Manzambi. Nun hat die Nazi Pause bis zum 3. Juli. Das sei super, sagt Vargas im SRF.
13: Ich glaube, das ist natürlich sehr wichtig für uns, einfach auch zum Erholen, aber auch, dass wir das Ziel erreicht haben, Gruppe Erster zu werden und ja, so kann es weitergehen.
12: Außerdem gewinnt Bosnien-Herzegowina gegen Katar 3:1, Schottland verliert gegen Brasilien 0:3, Marokko gewinnt gegen Haiti 4:2, Südafrika schlägt Südkorea 1:0 und Tschechien unterliegt Mexiko 0:3. In Venezuela werden nach zwei sehr starken Erdbeben zahlreiche Opfer befürchtet. In der Hauptstadt Caracas sind mehrere Gebäude eingestürzt. Die Regierung hat den Notstand ausgerufen. Die Beben erreichten laut der US-Erdbebenwarte eine Stärke von 7,2 und 7,5. Es soll bereits 20 Nachbeben gegeben haben. Kinder und Jugendliche in der Schweiz sind bei guter Gesundheit. Das zeige ein neues Monitoring-System des Bundesamts für Gesundheit, wie der Tagesanzeiger schreibt. Laut dem Bericht bewegten sich Kinder und Jugendliche mehr als noch vor 20 Jahren. Zudem sei der Konsum von Süßgetränken, Alkohol und Cannabis zurückgegangen. Die psychische Gesundheit habe sich hingegen wegen Stress, Mobbing und den sozialen Medien verschlechtert.
0: Wo hat es Stau? Wir sagen es euch am 7.32. Alle Staus, die mindestens 10 Minuten verlieren, hier für euch zusammengefasst. Region Aarau, A1 Richtung Zürich, von Aarau West bis zu der Verzweigung Birfeld über mehrere Abschnitte, 20 Minuten, die ihr darauf rechnen müsst. In der Region Solothurn auf der A1 Richtung Bern, zwischen der Raststätte Gunzg Nord und Wangen an der Aare, Stop and Go, über mehrere Abschnitte haben wir eine halbe Stunde länger. In der Region Basel-Stau auf der A2 Richtung Luzern, zwischen dem Grenzübergang Weil und Hagenau 10 Minuten plus. Die Region Zürich, A1 Richtung St. Gallen, von Dietika bis zum Gubrist ist 10 Minuten länger. Westring Richtung Basel, zwischen Urdorf Süd und dem Limmentaler Kreuz eine Viertelstunde. Gegenrichtung auf dem Westring Richtung Chur, zwischen Urdorf Nord und Zürich West 10 Minuten plus. Und auf der A1 Richtung Bern, zwischen der Raschplatte.
14: Entschuldigung.
0: Was war das jetzt?
14: Mein Bürostuhl ist aber. Es ist nicht gut.
0: Letzte Meldung war immer gerade. A1 Richtung Bern, zwischen dem Raschplatz Baltischwil und Zürich Ost, 20 Minuten länger.
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0: Hockst bequem?
14: Nein, nicht so. Jemand hat gestern die Höhe auf dem Stuhl verstellt. Frech. Der ist so alt und kaputt, den kann man nicht gut einstellen. Frechheit. Und jetzt muss ich das doch umrangen.
0: Also schau, mach es so bequem wie auf einem Liegestuhl am Strand und
14: erzähl das Wetter. Schön. Also komm, ja, dann können wir gerade miteinander gerade noch schnell einen kollektiven Schluck so unserer Trinkflasche nehmen. Heute wieder super wichtig, genug trinken. Es gibt 36 Grad und ganz viel Sonne.
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0: Gibt es für 100 Stutz einen Bürostuhl?
14: Also ich hoffe schon.
0: So, hä?
14: Da kannst du auch einen vom Gösel holen, ist besser als der wahrscheinlich.
0: 100 Franken könnt ihr abstauben. Jetzt gerade nach zwei Hits spielen wir unser Kultmorgen-Game. Falsch ist richtig, Arguiland. Zwei Möglichkeiten, um dabei zu sein. Entweder jetzt in der Radio Arguvia-App anmelden.
14: Oder 0848 120 120. Einfach rasch anrufen.
0: Zuerst der Alex Warren für euch.
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0: 20 vor 8, das ist Zeit zum Spielen.
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2: Mein Kandidat heute kommt aus Buchs und er heisst Alexander. Guten Morgen.
3: Guten Morgen.
2: Was fehlt daheim im Kühlschrank? Was muss unbedingt an beim nächsten Einkauf?
3: Sicher mal Glas für Kinder und ein bisschen Bier für den Papi und vielleicht irgendwie ein Prosecco für Mami oder irgendetwas, was sie gerne trinkt. Ja.
2: Dünnt nach einem schönen Sommerabend, den ihr plant.
3: Genau, ja.
2: 100 Franken kannst du abstauben, da sollte das alles glaube ich, ohne Probleme drin liegen. Die 100 Franken die bekommst du, wenn du es schaffst, jetzt gerade 6 Fragen innerhalb von 20 Sekunden sind gemäss falsch zu beantworten.
3: Jawohl.
2: Toi, toi, toi, Alexander, mach alles falsch und Argovilanz, ihr könnt miträtseln, ob ihr es auch schaffen würdet. Ein Vorname mit dem Anfangsbuchstaben A.
3: Beat.
2: Falsch, welche Jahreszeit kommt nach dem Sommer?
3: Winter.
2: Falsch, eine Stadt in Italien.
3: Belgrad.
2: Falsch, wie viel S hat das Wort heiß?
3: 10.
2: Falsch, mit was machst du den Kaffee süß?
3: Bier.
2: Falsch, die Hälfte von 14?
3: 100.
2: Auch falsch! Yes!
3: Super, yes! Perfekt!
2: Ich wünsche einen super schönen Sommerabend mit dem Glas Prosecco und dem Bier und was auch immer. Gehst du posten. Alex, gratuliere!
3: Danke vielmals, merci!
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0: Guten Morgen nach Guggenland, das ist euer Start in Donnerstag in 12 Minuten 8.
1: Und mit auf der Weg gibt es jetzt die drei aktuellsten, wichtigsten Meldungen von unterwegs. Die ganze Übersicht für euch immer in der Radio Argovia App. In der Regionalau bringen wir euch gut durch den Stau Richtung Zürich auf der A1, wie jeden Morgen zwischen Aarau West und der Verzügung Birfeld über mehrere Abschnitte abbremsen. Es geht da 20 Minuten länger. In der Region Solothurn, A1 Richtung Bern, Stau zwischen der Raststätte Gunzgen Nord und Wangen an der Aare plus eine halbe Stunde. Und in der Region Zürich, der längste Stau rund um den Gubrist auf dem Westring Richtung Basel, eine Viertelstunde länger zwischen Urdorf Süd und dem Limmentaler Kreuz.
0: Und auch heute wird es dann wieder heiss im Argovialand. In Aarau zum Beispiel 5 Grad heißer, als es heute in Barcelona wird. Es gibt rund 35 Grad, dazu ein Haufen Sonne.
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0: Ich habe ja vorher noch nie von ihm gehört, aber ich finde ihn super.
1: Ja, er lässt uns gerade ganz gross träumen.
2: Schön gespielt, jetzt kommt mal Zambi! Ja! Ja! Tor für die Schweiz!
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0: Er hat ja schon gegen Bosnien-Herzegowina super gut gespielt und gestern hat er wieder ein Goal geschossen.
1: 2-2 gewonnen hat unsere Nazi gestern gegen Kanada und eben der Mann Zambi, er ist gerade mal 20, seine erste WM. Und er schlägt gerade so ein. Und ich finde, so Geschichten machen zum Sieg gerade noch mal ein bisschen süßer. Er kann es selber nicht recht glauben, wie er im SRF gesagt hat.
4: Immer wie ein Traum, ja, ja. Ich habe kein Wort für sowas. Und ja, aber ich sage, ja, ich habe einfach kein Wort. Das ist sehr, sehr schön für mich und für die ganze Mannschaft.
0: So
4: ja.
0: Cute.
1: Und er lässt die Fans in den Public Viewings und im ganzen Land gross träumen und auch schon fast ein bisschen übermütig werden.
5: Also, Weltmeister, es ist keine Diskussion. Nach heute ist keine Diskussion mehr.
6: Sie machen es. Ich habe 2-1 Tipps, 2-1 gespielt, ich bin zufrieden.
7: Vargas und Masambi zu krass gespielt. Wieder ein Goal gemacht. Hopp, Schweiz, wir holen die WM, Mann. Hopp, Schweiz.
1: Jetzt gilt es aber zuerst mal, das 16-Viertelfinale zu gewinnen. Wer da der Gegner ist, wissen wir noch nicht. Aber es wird eine Gruppe Dritte, was schon mal gut ist.
0: Ja, und gut ist auch, dass die Mannschaft jetzt eine kleine Pause hat. Der nächste Match ist erst morgen in einer Woche. Und zwar am Morgen um 5 Uhr bei uns.
1: Richtig, gehört. Morgen um 5 Uhr. Da können wir dann hier in der Morgenshow den Nazi zusammen die Däume drücken.
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0: von der Lola Young. Guten Morgen.
1: Und ganz viele Sommer-Vibes zum Mittag starten jetzt gerade vom Alle Farben Baby Goodbye. Baby Goodbye.
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0: Donnerstag, der 25. Juni.
1: Es ist 8 Uhr.
7: Ich bin Birgit Dorgler. Guten Morgen.
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7: Die Schweiz gewinnt das letzte Gruppenspiel an der Fußball-WM und holt sich damit den Gruppensieg. Sie schlägt Gastgeber Kanada 2:1 dank Toren von Ruben Vargas und Johann Manzambi. Sehr gut freut sich Nazi-Trainer Murat Yakin im SRF.
9: Solidarische Mannschaftsleistung heute, wirklich viel Ballkontrolle. Zweite Halbzeit super rausgekommen, mit dem Führungstreffen nochmal nachdoppelt. Und sicher im weiteren Verlauf ein bisschen natürlich klar. Der Gegner macht den auf, bringt nochmal ein, zwei Spieler in die Offensive. Am Schluss ein Sieg, wichtig für das Selbstvertrauen.
7: Das nächste Spiel der Schweiz ist am 3. Juli um 5 Uhr morgens, Schweizer Zeit. In Venezuela werden nach zwei sehr starken Erdbeben zahlreiche Opfer befürchtet. In der Hauptstadt Caracas sind mehrere Gebäude eingestürzt. Die Regierung hat den Notstand ausgerufen. Die Beben erreichten laut der US-Erdbebenwarte eine Stärke von 7,2 und 7,5. Es soll bereits 20 Nachbeben gegeben haben. Oberwil-Lierli ist das Asylschlusslicht der Schweiz. Das berichtet die Aargauer Zeitung. Von allen Schweizer Gemeinden ab 2000 Einwohnern habe das Aargauer Dorf am wenigsten Geflüchtete aufgenommen. Das bestätigt eine exklusive Auswertung der Wohnsitzdaten von Asylsuchenden. Auf der Furtalstraße in Würenlos hat die Polizei am Dienstagmorgen 10 Schnellfahrer erwischt. 5 Automobilisten, ein TÜV-Fahrer und ein Lieferwagenlenker waren zwischen 30 und 35 km/h zu schnell. Sie müssen mit einem nachträglichen Billettentzug rechnen. 3 weitere Autolenker hatten zwischen 121 und 126 km/h statt der erlaubten 80 auf dem Tacho. Sie durften nicht mehr weiterfahren.
0: Der Dow Jones New York schließt 0,4% im Plus, der Nasdaq schließt 0,4% im Minus und der Nikkei in Tokio steht aktuell 4,7% im Plus. Notiweise, ein Euro gibt es für 92 Rappen, ein US-Dollar für 81 Rappen.
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1: Schön sind wir mit Radio Argovia unterwegs am 3.8. In der Region Aarau stellt sich auf der A1 Richtung Zürich 10 Minuten plus zwischen Aarau West und der Verzweigung Birfeld. Region Solothurn, hinten ansteht auf der A1 Richtung Bern zwischen Raststätte Gunz Gnord und Wangen an der Aare. Da geht es eine halbe Stunde länger. Region Zürich A1 Richtung St. Gallen, von Dietikon bis zum Gobristhänder 10 Minuten länger. Auf dem Westring Richtung Basel, von Urdorf Süd bis zum Limmentaler Kreuz eine Viertelstunde. Gegenrichtung Richtung Chur auf dem Westring zwischen Urdorf Nord und Zürich West 10 Minuten plus und ein 20 Minuten plus auf der A1 Richtung Bern. Zwischen dem Rastplatz Balterschwil und der Verzweigung Zürich Ost. Gute und eine sichere Fahrt euch.
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0: Auch heute wieder richtig Sonnenbrillenwetter. Die Sonne scheint von früh bis spät, dazu 36 Grad.
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0: Guten Morgen zusammen.
1: Wunderbar, dass ihr mit uns sind.
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0: ist der Tag, wo wir einen Schritt näher sind an deiner neuen Frisur. Rot hat es geheissen,
1: oh, stimmt,
0: wenn
1: ja.
0: die Schweiz ins Halbfinale kommt.
1: Ja, stimmt. Ja, ich mache es, wenn die Schweiz oder wie mit ins Halbfinale kommt. Aha. Guten Morgen schon, 9 ab 8. Zia singt und er geht dabei.
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1: 12 vor 8, guten Morgen Argovilanz. Das ist Wetter, das euch Bock macht auf Festivals. Natürlich aufs Argovia Fest haben wir genauso Sommerwetter bestellt, aber minus 5 Grad.
0: Jawohl. Das Wochenende ja auch zum Beispiel das Open Air St. Gallen, wo losgeht, wo es ausnahmsweise mal gut getöpft hat mit dem Wetter. Vielleicht fast schon zu gut, könnte man eben sagen. Aber in der Ostschweiz sind sie vorbereitet, sie haben das Wichtigste dabei.
2: Ja, ganz viel kaltes Bier natürlich, weil heute ist es warm. Vielleicht noch ein bisschen Mineral zum Mischen. Nein, Spass. Trinkt wirklich genug, schaut, dass ihr Schatten habt, weil heute ist es wirklich heiß. Ja, es brennt wirklich ab.
1: Und auf der Bühne im Sitterdoppel morgen zum Beispiel sind da. Und das Open Air St. Gallen, da geht bei den Jungs von Hecht ein Kreis zusammen.
3: Der Kegel und ich, wir sind mit 16 das erste Mal im Open Air St. Gallen gewesen, haben dort am Taco-Stand, am mexikanischen Stand, haben wir Tacos verkauft. Aber nur damit, wir haben am Abend auch noch ein bisschen an das Festival. Und das ist schon so ein bisschen das Festival, wo ich am meisten war. Das ist für mich so die grosse Festivalwelt, hat für mich dort angefangen. Und dass wir zum Beispiel dieses Jahr wieder auf der Hauptbühne spielen können, ist einfach jenseitig für uns.
1: Was passiert mit dem Kreis?
0: Er schließt sich in der Regel. Geht nicht zu Ende.
1: In ein paar Jahren. Café

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0: 18 Uhr. Schönen guten Morgen, Arbovialand.
1: Morgen, schön startet ihr mit uns in den Sommertag. In der Region Aarau da haben wir noch 10 Minuten länger auf der A1 Richtung Zürich zwischen Aarau West und der Verzweigung Bierfeld. In der Region Solothurn 20 Minuten plus auf der A1 Richtung Bern zwischen der Raststätte Gunzgenort und Wangen an der Aare. Und der längste Stau in der Region Zürich auf dem Westring Richtung Basel zwischen Urdorf Süd und dem Limmental Kreuz eine Viertelstunde länger.
0: Und heute wird es dann wieder heiß im Argovialand. Wir starten mit 23 Grad im Tag. Später gibt es dann wieder 36 Grad.
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2: So.

0: in den Public Viewings, da liegen nicht nur leere Bierbecher am Boden.
1: Sondern auch ganz viel abgekatschte Fingernägel.
2: Hey, es ist zum Schluss mega spannend geworden. Ich bin so froh, hat Koben am Schluss noch so gut gehabt. Mit meinen Nerven sind am Ende. Die sind wirklich am Ende.
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0: Schweiz gönnt 2:1 gegen Kanada.
1: Und er ist bis jetzt der WM-Held der Nation, der Mann Sambi. Gegen Bosnien-Herzegowina eingewechselt wurde, 2 Goal geschossen, gestern von Anfang an gespielt, ein Goal gemacht. Der 20-Jährige, der liefert einfach immer.
4: Ja, für mich ist es egal einfach. Wenn ich auf dem Platz bin, ich gebe einfach alles, was ich kann. Und ja, für mich, das spielt keine Rolle. Vielleicht, wenn der Trainer sagt, das ist besser, dass ich reinkomme. Ich bin einfach bereit, wenn ich anfangen muss. Ich gebe auch alles.
0: Ah, ich finde das so sympathisch. Ja, das also mit seinem Akzent, sehr herzlich.
1: Stell dir vor, mit 20, das ganze Land hofft auf dich.
0: Nein, hör auf.
1: Das ist schon krass. Absolut verdienter Gruppensieger findet auch die Fans in den Public Viewings.
5: Definitiv,
6: 100%.
5: Für eine Frage,
6: die
5: Schweiz,
6: sie
5: hat das so
6: verdient. Sachgeil, riesen Stimmung da, geil gespielt.
7: Ich habe sogar gesagt, 2-1, ist genau so geworden, es gefällt mir.
8: Jawohl, Schweiz!
9: Brutal schwierig war, ihr wisst, wir hatten alle Zweifel. Was haben wir gemacht? Wir haben es wieder geschafft.
0: Jetzt geht es ab ins 16-Finale.
1: Ja, da wissen wir noch nicht, gegen wer es geht. Das ist noch offen. Es wird eine Gruppe dritte, was gut ist. Was aber klar ist, der Match ist morgen in einer Woche am Morgen am 5. Und was auch klar ist, dass ihr aufsteht und da bei uns natürlich nichts verpasst.
10: Ja, Schweiz spielt, ist ja klar.
7: Keine Frage, definitiv bin ich dort dabei.
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0: Morgen zusammen.
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0: Der Kamerad, für euch startet der Sommertag. Hug yourself parat.
2: Mit am Starten auch. Yes, no.
0: Und einen zum richtig laut aufdrehen, der gute Laune gibt. Der John Parr und St. Elmo's Fire.
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0: Es ist 8:30.
18: Ich bin die Biegendorgler. Guten Morgen.
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18: In Venezuela werden nach zwei heftigen Erdbeben viele Opfer vermutet. Mindestens 32 Menschen sind ums Leben gekommen. 700 Menschen wurden verletzt. Sven Stadelmann.
19: Eine Stärke von 7,2 und 7,5 haben die beiden Erdbeben laut der US-Erdbebenwarte gehabt. Es hat auch schon mehr als 20 Nachbeben gegeben. Viele Gebäude sind eingestürzt, auch in der Hauptstadt Caracas. Die Regierung von Venezuela hat einen Notstand ausgerufen. Auf Bildern sieht man, wie Retter nach Verschütteten suchen. Ganze Hochhäuser sind umgekippt. Der Zugverkehr ist in ganz Venezuela eingestellt worden. Der Flughafen von der Hauptstadt Caracas ist auch wegen Schäden geschlossen worden. Modellrechnungen aus den USA gehen von 10'000 Opfern aus. Der US-Präsident Trump hat unterdessen Venezuela Hilfe zugesagt. Die USA sägen für ihre neuen Freunde da.
18: Bundespräsident Guy Parmelin reist nächste Woche zum 16. Final der Schweiz an der Fußball-Weltmeisterschaft in Vancouver. Parmelin reist allerdings nicht nur wegen der WM nach Kanada. Er führt Gespräche in Kanada, den USA und Mexiko in den Bereichen Wirtschaft und Wissenschaft. Vor allem die Gespräche in den USA seien wegen der US-Zollpolitik herausfordernd, heißt es vom Eidgenössischen Wirtschaftsdepartement. Die Kosten für Wohnen und Mobilität sind im Mai fast dreimal so stark gestiegen wie die allgemeine Teuerung. Schuld daran sind vor allem die höheren Treibstoff- und Heizölpreise. Das teilt das Vergleichsportal Comparis mit. Im Mai kletterten die Preise für Wohnen und Mobilität in der Schweiz im Vergleich zum Vorjahr um deutliche 1,7%.
0: Grüßt euch unterwegs. Da ist die Übersicht für euch kurz nach 8:30. Es hat einen Unfall gegeben in der Region Aarau. A1 Richtung Bern, da müsst ihr jetzt drum anstehen zwischen Megenwil und Lenzburg. Es geht im Moment eine Viertelstunde länger. Richtung Zürich zwischen Aarau Ost und Lenzburg 10 Minuten länger. Region Solothurn, A1 Richtung Bern, von der Raststätte Gunzgenort bis Wangen an der Aare verliert eine Viertelstunde. Und noch die Region Zürich, A1 Richtung St. Gallen, von Dietikon bis zum Gubrist 10 Minuten plus. Westring Richtung Basel, von Urdorf Süd bis zum Limmentaler Kreuz eine Viertelstunde länger. Und die A1 Richtung Bern, vom Rastplatz Baltischwil bis Zürich Ost 10 Minuten, die drauf kommen.
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2: Und da können wir gerade alle zusammen einen grossen Schluck aus unserer Trinkflasche nehmen. Das ist ja heute wieder super wichtig. Es gibt 36 Grad und einen Haufen Sonne.
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2: Geht's jetzt vom Nico Santos.
0: All-Time-High für euch im Sommer. Schön, sind ihr da.

0: besten Soundtrack zum Krise gönnen.
1: Guten Morgen, der Govia Morgenshow. Wir haben jetzt gerade 20 vor 9 und da schicken wir liebe Grüße zu allen Krise-Bauern, die gerade am Krampfen sind, nur damit wir die feinsten Krise posten können.
0: Ja, beim Einkauf zu Egliswil zum Beispiel, da kraxeln aktuell jeden Tag 17 bis 20 Leute auf die Krise-Bäume auf und sind wie verrückt am Ernten. Das muss gerade schnell gehen.
2: Wenn wir ein normales Jahr haben, das nicht so heiß ist, müssen wir auch nicht so pressieren. Weil die Krise werden jetzt ganz, ganz schnell reif und irgendwann kannst du sie nicht vermarkten, weil sie dann eben überreif sind und tankig und weich und dann will sie niemand mehr. Und dann müssen wir jetzt vorwärts machen, dass wir auch durch mögen.
0: Ja, und vorwärts machen, das heisst kiloweise Krise ernten.
2: Also jetzt mit dieser Menge Leute sind es so zwischen 500 und 700 Kilo.
0: Das pro Tag?
1: 500
0: pro
1: bis
0: Tag.
1: 700 Kilo.
0: So krass.
1: Und das komplett von Hand. Da ja. Gibt es keine Maschine, die beim Pflücken hilft.
0: Es ist wirklich crazy. Und Argovieland, wenn es das nächste Mal Krise posten geht, dann denken dran.
2: Ein gutes Krise erkennt man am Geschmack und nicht an der Größe. Ich finde es so schade, weil es werden so viele Krise vorgerührt, die eigentlich super gut sind, super fein sind. Und nur weil sie Größe nicht haben, schmeißt man sie fort.
0: Ja.
1: Kommt aber nicht immer auf Größe an.
0: Auf keinen Fall, nein. Hauptsächlich die Krise sind frisch, oder?
2: Auf jeden Fall, ob jetzt das bei uns ist oder sonst bei einem Bauer, aber frisch vom Bauer ist es einfach anders.
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0: Nur wenn du schon ein bisschen anfängst mitwippen, fängst du gerade an schwitzen.
1: Ja.
0: Guten Morgen, Argovialand. In 13 Minuten ist es 9 Uhr. Guten Start euch.
2: Genau die Hits, die euch gut in den Sommerdonnerstag bringen. Und ich gebe euch schnell die wichtigsten Meldungen von unterwegs. Schicke Geduld in die Region Lenzburg. Wegen einem Unfall müsst ihr hier anstehen auf der A1 Richtung Bern zwischen der Verzweigung Birfeld und Lenzburg. Im Moment ein Plus von einer Viertelstunde. Gegenrichtung Richtung Zürich 10 Minuten länger zwischen Aarau Ost und Lenzburg. Und dann noch die Region Solothurn. Nebst dem Gubrist, wo ihr anstehen müsst, A1 Richtung Bern. Zwischen der Raststätte Gunzgen Nord und Wangen Adrare. Da haben wir eine Viertelstunde länger. Und liebe Vanessa, dass du das Wetter kannst erzählen, sitzt sogar für dich Sienna Spyro an Flügel.
0: Ah, oh, so schön. Heute wird es wieder heiß im Argovialand. Wir starten jetzt mit 26 Grad und später gibt es dann wieder 36 Grad.
2: Die und das Hill.

0: Das ist eine zum Geniessen an diesem Donnerstagmorgen.
1: Die morgen Show schickt euch mit den Sonnenbrillen in Donnerstag. Dazu noch eine dicke Portion Vorfreude.
0: Aber 9 und mit jedem Hitzetag, der hier vergeht, kommt die Party vom Jahr einen Schritt näher.
1: Da sind wir heute noch in den letzten Zügen von unserem Vereinsvoting. Auf argovia.ch könnt ihr noch mal eine letzte Stimme für euren Lieblingsverein abgeben. Der mit den meisten Stimmen wird von uns als Argovia-Fest eingeladen und mit dem Egar hin und her kutschiert.
0: Wirklich sehr coole Sache. Und auch einer von unseren Acts, der freut sich riesig, dass wir so einen Verein einladen. Für den Baschi sind Vereine in der Schweiz, im Argovia-Land, nämlich essentiell.
2: Vereine finde ich wichtig für unser Land, wichtig für unser soziales Leben. Also die Schweiz hat schon eine sehr grosse Dichte an Vereinen und ich finde das wichtig und schön.
1: Ja. Und wir im Leimar-Guiland haben wir ja rund 4.500 Vereine. Crazy. Das ist crazy, ja.
0: Und auch der Baschi war schon in verschiedenen Vereinen gewesen. Darum findet er das, glaube ich, auch so lässig.
2: Ich war natürlich im Fußballverein, auch in einem Chor bin ich, vielleicht zählt das auch noch als Verein. Die Vereinsleben, das ist eine aufregende Zeit auch, mit guten Freundschaften, mit wahrscheinlich die ein oder andere Party.
1: Und die beste Party, die gibt es bei uns. Wir laden den ganzen Verein ein. Wählen, dass es wird, das bestimmt ihr Argovia-Land.
0: Bis am 5 Uhr könnt ihr nochmal eine Stimme abgeben mit ein paar wenigen Klicks auf argovia.ch.

0: Guten Morgen, Argovialand.
1: Morgen zusammen. Es geht ab in den Sommerdonnerstag mit dem Smith und Niall Horan jetzt gerade.
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0: Donnerstag, der 25. Juni.
1: Es ist 9
18: Uhr. Ich bin Piege Dorgler. Guten Morgen.
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18: In Venezuela werden nach zwei heftigen Erdbeben viele Opfer vermutet. Mindestens 32 Menschen sind ums Leben gekommen. 700 Menschen wurden verletzt. Sven Stadelmann.
19: Eine Stärke von 7,2 und 7,5 haben die beiden Erdbeben laut den US-Erdbeben erwartet. Es hat auch schon mehr als 20 Nachbeben gegeben. Viele Gebäude sind eingestürzt, auch in der Hauptstadt Caracas. Die Regierung von Venezuela hat einen Notstand ausgerufen. Auf Bildern sieht man, wie Retter nach Verschütteten suchen. Ganze Hochhäuser sind umgekippt. Der Zugverkehr ist in ganz Venezuela eingestellt worden. Der Flughafen von der Hauptstadt Caracas ist auch wegen Schäden geschlossen worden. Modellrechnungen aus den USA gehen von Zehntausenden Opfern aus. Der US-Präsident Trump hat unterdessen Venezuela Hilfe zugesagt. Die USA sägen für ihre neuen Freunde da.
18: Bundespräsident Guy Parmelin reist nächste Woche zum 16. Finale der Schweiz an der Fußball-Weltmeisterschaft in Vancouver. Parmelin reist allerdings nicht nur wegen der WM nach Kanada. Er führt Gespräche in Kanada, den USA und Mexiko in den Bereichen Wirtschaft und Wissenschaft. Vor allem die Gespräche in den USA seien wegen der US-Zollpolitik herausfordernd, heißt es vom eidgenössischen Wirtschaftsdepartement. Oberwil-Lierli ist das Asylschlusslicht der Schweiz. Das berichtet die Aargauer Zeitung. Von allen Schweizer Gemeinden ab 2000 Einwohnern habe das Aargauer Dorf am wenigsten Geflüchtete aufgenommen. Das bestätigt eine exklusive Auswertung der Wohnsitzdaten von Asylsuchenden.
13: Der Nikkei zu Tokio schließt 4,7% im Plus und dann geht noch die Devise. Ein Euro gibt es für 92 Rappen, ein US-Dollar schon für 81 Rappen.
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1: Am 2 ab 9 heisst es abbremsen in der Region Aarau auf der A1 Richtung Bern zwischen der Verzweigung Bierfeld und Lenzburg. 10 Minuten plus, gegenrichtig Richtung Zürich zwischen Aarau Ost und Lenzburg auch ein Plus von 10 Minuten. Region Solothurn, A1 Richtung Bern, stockender Verkehr zwischen der Raststätte Gunzgen Nord und Wangen an der Aare, da haben wir eine Viertelstunde länger. Und noch die Region Zürich, A1 Richtung St. Gallen von Dietikon bis zum Gubrist 10 Minuten plus. Auf dem Westring Richtung Basel zwischen Urdorf Süd und dem Limmentaler Kreuz eine Viertelstunde, die drauf kommt. Und auf der A1 Richtung Bern vom Rastplatz Balteschwil bis Zürich-Ost auch eine Viertelstunde länger. Gute Fahrt!
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13: Und auch heute geht es hier wieder Richtung Sonnenbrillenwetter. Die Sonne scheint von früh bis spät, dazu 36 Grad.
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13: Und abkühlen könnt ihr euch hier in den Gewässern. Die Aaren und der Rhein sind 23 Grad, die Rüss und die Limmat 25 und der Hallwildersee, der Baditz-Tenwil ist 23 Grad und es ist windstill.
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13: Guten Donnerstag euch.
1: Schön sind wir mit uns. Morgen zusammen.
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1: Mein Kandidat heute kommt aus Buchs und er heisst Alexander. Guten Morgen.
2: Guten Morgen.
1: Was fehlt daheim im Kühlschrank? Was muss unbedingt an beim nächsten Einkauf?
2: Sicher mal Glas für Kinder und ein bisschen Bier für den Papi und vielleicht irgendein Prosecco für Mami oder irgendetwas, was sie gerne trinkt. Ja.
1: Dünnt nach einem schönen Sommerabend, den er plant.
2: Genau, ja.
1: 100 Franken kannst du abstauben, dann sollte das alles glaube ich, ohne Probleme drinnen liegen. Die 100 Franken die bekommst du, wenn du es schaffst, jetzt gerade 6 Fragen innerhalb von 20 Sekunden sind gemäss falsch zu beantworten.
2: Jawohl.
1: Toi, toi, toi, Alexander, mach alles falsch und Argovilanz, ihr könnt miträtseln, ob ihr es auch würdet schaffen. Ein Vorname mit dem Anfangsbuchstaben A.
2: Beat.
1: Falsch, welche Jahreszeit kommt nach dem Sommer?
2: Winter.
1: Falsch, eine Stadt in Italien.
2: Belgrad.
1: Falsch, wie viel S hat das Wort heiß?
2: 10.
1: Falsch, mit was machst du Kaffee süß?
2: Bier.
1: Falsch, die Hälfte von 14?
2: 100.
1: Auch falsch! Yes!
2: Super, yes! Perfekt!
1: Ich wünsche einen super schönen Sommerabend mit dem Glas Prosecco und dem Bier und was auch immer. Gehst du posten. Alex, gratuliere!
2: Danke vielmals, merci!
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0: Der Kaigo spielt euch den Soundtrack dazu. Save My Life in der neuen Halbstunde für euch.
2: Zum richtig Kuscheln ist es heiß, aber wir können ja aus der Ferne. Mit ich liebe die Musik von Lucas Graham.
0: Und dann auch noch Maroon 5 vor dem 10.
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9: Einen guten Donnerstag, es ist 10 Uhr.
10: Ich bin Birgit Orgler.
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10: In Venezuela werden nach zwei heftigen Erdbeben viele Opfer vermutet. Mindestens 32 Menschen sind ums Leben gekommen, 700 Menschen wurden verletzt. Sven Stadelmann.
11: Eine Stärke von 7,2 und 7,5 haben die beiden Erdbeben laut den US-Erdbebenwarten gehabt. Es hat auch schon mehr als 20 Nachbeben gegeben. Viele Gebäude sind eingestürzt, auch in der Hauptstadt Caracas. Die Regierung von Venezuela hat einen Notstand ausgerufen. Auf Bildern sieht man, wie Retter nach Verschütteten suchen. Ganze Hochhäuser sind umgekippt. Der Zugverkehr ist in ganz Venezuela eingestellt worden. Der Flughafen von der Hauptstadt Caracas ist auch wegen Schäden geschlossen worden. Modellrechnungen aus den USA gehen von Zehntausenden Opfern aus. Der US-Präsident Trump hat unterdessen Venezuela Hilfe zugesagt. Die USA sägen für ihre neuen Freunde da.
10: Das Vertrauen in das Schweizer Notfallsystem hat leicht abgenommen. Das zeigt der Notfallbarometer des TCS. Zwar ist das grundsätzliche Vertrauen in Organisationen wie Sanität, Berg- und Luftrettung oder Polizei immer noch hoch, doch im Vergleich zum Vorjahr sind die Werte durchgehend tiefer. Die Kosten für Wohnen und Mobilität sind im Mai fast dreimal so stark gestiegen wie die allgemeine Teuerung. Schuld daran sind vor allem die höheren Treibstoff- und Heizölpreise. Das teilt das Vergleichsportal Comparis mit. Im Mai kletterten die Preise für Wohnen und Mobilität in der Schweiz im Vergleich zum Vorjahr um deutliche 1,7%. A1 Zürich Richtung Bern. Zwischen der Verzweigung Bierfeld und Lenzburg stocken der Verkehr wegen einem Unfall. Stau hat es auf der A1 Zürich Richtung Bern zwischen der Raststätte Gunzgen Nord und Wangen an der Aare. Stockender Verkehr hat es auf der A1 Bern Richtung Zürich zwischen Aarau Ost und Lenzburg. A1 Bern Richtung St. Gallen zwischen Dietiken und dem Gubrisch-Tunnel und A3 Westring Zürich zwischen Urdorf Süd und dem Limmataler Kreuz.
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9: Wenn ihr an einen kühleren Ort wollt, dann könnt ihr euch hier Barcelona, Palermo oder auch Ibiza empfehlen. Da ist es überall 5 bis 6 Grad kühler als im Argovia-Land. Der Dunstig der bringt rund 36 Grad und ganz einen Haufen Sonne. So ist es dann auch morgen Freitag und auch noch gerade am Samstag. Am Sonntagabend hier kann es dann stellenweise gewittern kommen.
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0: Argovia an dem Donnerstagvormittag, wo es einen kleinen Tapetenwechsel gibt.
1: Welcome to Central Bay.
0: Es wird laut mit dem DJ Antoine und seinem allerersten richtig grossen Hit. Welcome to Saint-Tropez. Ich wünsche euch einen guten Donnerstag.

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5: Zusammen durch den Donnerstag. Es ist 11 Uhr.
6: Ich bin die Birgit Orgler.
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6: Venezuelas Regierung hat nach den stärksten Erdbeben in der Geschichte des Landes den Notstand ausgerufen. Mindestens 32 Menschen sind ums Leben gekommen, 700 Menschen wurden verletzt. Nico Eichwald.
8: Eine Stärke von 7,2 und 7,5 haben die beiden Erdbeben laut der US-Erdbebenwarte gehabt. Nach den Verschütteten wird immer noch gesucht. Die US-Erdbebenwarte geht laut ihren Berechnungen von 10'000 bis 100'000 Todesopfer aus. Gebäude sind eingestürzt, der Flughafen in der Hauptstadt, Bahnhöfe und Schulen sind nicht mehr in Betrieb. In gewissen Teilen des Landes sind die Menschen ohne Strom und auch die Gasversorgung ist wegen der grossen Explosionsgefahr unterbrochen. Mehrere Länder haben ihre Hilftrupps schon mobilisiert. Auch der Bundespräsident Guy Parmelin hat Venezuela Schweizer Hilfe zugesprochen. Das Hilfswerk Caritas unterstützt die Menschen vor Ort mit 100'000 Franken.
6: Der Schweizerische Städteverband fordert wegen des Klimawandels mehr Unterstützung vom Bund. Hitzewellen würden Städte besonders treffen. Die Folgen reichten von Gesundheitsgefahren bis zu wirtschaftlichen Einbußen. Es brauche deshalb mehr Vorgaben zur Begrünung, Entsiegelung und nachhaltiger Stadtentwicklung. Außerdem seien die Städte auf ausreichende Daten zum Klima und national koordinierte Hitzeaktionspläne angewiesen. Das Vertrauen in das Schweizer Notfallsystem hat leicht abgenommen. Das zeigt der Notfallbarometer des TCS. Zwar ist das grundsätzliche Vertrauen in Organisationen wie Sanität, Berg- und Luftrettung oder Polizei immer noch hoch. Doch im Vergleich zum Vorjahr sind die Werte durchgehend tiefer. Stockender Verkehr hat es auf der A1 Nordring Zürich, Bern, Richtung St. Gallen zwischen dem Limmataler Kreuz und dem Gubrisch-Tunnel. Und auf der A3 Westring Zürich zwischen Urdorf Nord und dem Limmataler Kreuz.
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9: Wenn ihr es gerne ein bisschen kühler hättet, dann könnte ich euch hier Barcelona, Palermo oder auch Ibiza ans Herz legen. Da ist es nämlich überall 5 bis 6 Grad kühler als heute im Argovialand. Der Donnerstag bringt rund 36 Grad und ganz einen Haufen Sonne. So ist es dann auch morgen Freitag und auch gerade am Samstag. Am Sonntagabend kann es dann doch stellenweise noch mal weiterkommen.
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1: Diesen Welthit hätte es so fast nicht gegeben. Es geht um Flashdance «What a Feeling» von der Irene Cara. Der legendäre Produzent hinter dem Song, der Giorgio Moroder, hat den Job zuerst abgelehnt. Der Grund, er hat mit dem Wort Flashdance absolut nichts anfangen und dahinter ein schlüpfriges Erotikfilm vermutet. Was ihn dann aber doch noch überzeugt hat, ist nicht etwa der Regisseur, sondern seine Freundin. Sie hat eine Vorabkassette vom Film angeschaut und ist in Tränen ausgebrochen, weil die Story ja so romantisch ist. In dem Moment hat der Giorgio Moroder gesagt, okay, ich mach. Und was vielleicht viele überrascht, der Song war ursprünglich für einen Sängerplan. Mit ihm hat man auch schon ein Demo aufgenommen. Im Studio haben wir sich dann noch umentschieden, doch lieber eine Frau, weil der Song aus der weiblichen Perspektive der Protagonistin soll gesungen werden. Daraufhin hat man dann Irene Cara engagiert. Da ist Flashdance, What a Feeling.

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9: Ich wünsche euch einen guten, wenn es etwas gibt. Das ist Radio Argovia. Jetzt haben wir 12 Uhr.
10: Ich bin die Birgit Orgler.
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10: Die Geburtenrate in der Schweiz hat einen neuen Tiefstand erreicht. Das geht aus einer Umfrage des Lebensversicherers Swiss Life hervor. Neben dem fehlenden Kinderwunsch werden zu hohe finanzielle Belastungen als Gründe genannt. Gerade Frauen müssten sich häufig zwischen Familie und Karriere entscheiden, sagt Nadja Michel von Swiss Life.
11: Insbesondere für Frauen sind in den letzten rund 50 bis 60 Jahren die Opportunitätskosten gestiegen, weil sie mehr Möglichkeiten haben im Arbeitsmarkt. Sie müssen sich eher zwischen Kind und Karriere entscheiden.
10: Für Swiss Life bedeutet die tiefe Geburtenrate auch weniger Erwerbstätige und weniger Steuern. Für die Altersvorsorge AHV sei das eine Herausforderung. Nach den schweren Erdbeben in Venezuela hat Bundespräsident Guy Parmelin Hilfe angeboten. In der Schweiz werden nun 80 Mitglieder der Rettungskette mit Suchhunden und 18 Tonnen Rettungsmaterial mobilisiert. Die Schweiz stehe Venezuela zur Seite, schreibt Parmelin. Außer der Schweiz haben die USA, Brasilien oder auch die EU Hilfe angeboten. Das Schweizer Hilfswerk Caritas hat 100.000 Franken für Nothilfe bereitgestellt. Oberkirch im Kanton Luzern ist die beste Gemeinde der Schweiz. Zu diesem Schluss kommt das neue Gemeinderanking der Zeitschrift Bilanz. Die beste Aargauer Gemeinde ist Seingen auf Platz 27. Auf Platz 2 im Aargau folgt Bergdietikon vor Sinz. Die laut Bilanz schlechteste Aargauer Gemeinde mit über 2000 Einwohnern ist Menziken. Untersucht wurden 56 Kriterien wie etwa Steuerbelastung, Verkehr und Wohnen. Stau hat es auf der A3 Zürich richtig kurz zwischen Bilten und dem Kerenzer Tunnel wegen Unterhaltsarbeiten. Stockender Verkehr hat es auf der A1 Nordring Zürich, Bern Richtung St. Gallen zwischen dem Limmataler Kreuz und dem Gubrisch-Tunnel und auf der A1 Zürich Richtung Bern zwischen Herkingen und Wangen an der Aare.
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9: Hoffen fest, ihr könnt euch irgendwie ein bisschen abkühlen. Der Donnerstag, der ist heiss mit Temperaturen von rund 36 Grad am Nachmittag. So geht es dann auch gerade morgen Freitag und am Samstag weiter. Erst am Sonntag kann es dann mal am Nachmittag oder auch am Abend ein Licht gewittern kommen bei Temperaturen von 35 Grad.
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9: Ich wünsche euch einen guten, wenn es etwas gibt. Die beste Musik, die schicke ich euch in die Lautsprecher. Pegasus oder auch der Tom Gregory sind parat. Zuerst aber der Mann, der dieses Jahr am Argolia-Fest garantiert stimmig macht. Da ist der DJ. Alle Farben, geniessen Sie!

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9: Mit Radio Argovia geht es durch die Mittagspause. Jetzt haben wir 12:30.
10: Ich bin Birgit Orgler.
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10: Nach den schweren Erdbeben in Venezuela hat Bundespräsident Guy Parmelin Hilfe angeboten. In der Schweiz werden nun 80 Mitglieder der Rettungskette mit Suchhunden und 18 Tonnen Rettungsmaterial mobilisiert. Die Schweiz stehe Venezuela zur Seite, schreibt Parmelin. Außer der Schweiz haben die USA, Brasilien oder auch die EU Hilfe angeboten. Das Schweizer Hilfswerk Caritas hat 100.000 Franken für Nothilfe bereitgestellt. Oberkirch im Kanton Luzern ist die beste Gemeinde der Schweiz. Zu diesem Schluss kommt das neue Gemeinderanking der Zeitschrift Bilanz. Die beste Aargauer Gemeinde ist Seengen auf Platz 27. Auf Platz 2 im Aargau folgt Bergdietikon vor Sinz. Die laut Bilanz schlechteste Aargauer Gemeinde mit über 2000 Einwohnern ist Menziken. Untersucht wurden 56 Kriterien wie etwa Steuerbelastung, Verkehr und Wohnen. Das Vertrauen in das Schweizer Notfallsystem hat leicht abgenommen. Das zeigt der Notfallbarometer des TCS. Zwar ist das grundsätzliche Vertrauen in Organisationen wie Sanität, Berg- und Luftrettung oder Polizei immer noch hoch, doch im Vergleich zum Vorjahr sind die Werte durchgehend tiefer. Der Schweizerische Städteverband fordert wegen des Klimawandels mehr Unterstützung vom Bund. Hitzewellen würden Städte besonders treffen. Die Folgen reichten von Gesundheitsgefahren bis zu wirtschaftlichen Einbußen. Es brauche deshalb mehr Vorgaben zur Begrünung, Entsiegelung und nachhaltiger Stadtentwicklung. Stau hat es auf der A3 Zürich richtig kurz zwischen Bilten und dem Kerenzer Tunnel. Stockender Verkehr hat es auf der A1 Bern Richtung Zürich zwischen Kriegstetten und der Verzweigung Lutherbach. A1 Nordring Zürich zwischen dem Limmataler Kreuz und dem Gubrisch-Tunnel und A3 Westring Zürich zwischen Urdorf Nord und dem Limmataler Kreuz.
11: Vergessen, Sonnencreme und auch genug zu trinken jetzt, der Donnerstag. Der ist heiß, heiß und nochmal heiß. Das Thermometer geht am Nachmittag bis auf rund 36 Grad. Das dann auch gerade morgen Freitag und am Samstag der Fall.
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11: Und der Ray, schön sind ihr da.
2: I

0: Die beste Musik, die spielen wir auch an diesem heissen Donnerstagmittag. Der Ed Sheeran, er gerade hier im Soundtrack zum Leben.
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2: Ich bin der Urs Hofstetter. Die Ölpreise sind immer noch auf Talfahrt. Das Rohöl aus der Nordsee ist der vierte Tag hintereinander billiger geworden. Ein Fass von der Referenzsorte Brent hat am frühen Morgen noch so viel gekostet wie vor dem Ausbruch vom Iran-Krieg Ende Februar. Einerseits dank der Hoffnung auf ein Ende von dem Krieg, andererseits auch, weil mehr Öltanker können die Strasse von Hormuz durchqueren. Noch im März hat ein Ölfass wegen der Blockade von dieser Meerenge fast 50 Dollar mehr gekostet. Und die Schweizer Wirtschaft ist in den Augen des Internationalen Währungsfonds weiterhin robust. Trotz mehrerer globalen Unsicherheiten rechnet der IWF für das laufende Jahr mit einem unbrochenen Wachstum und einer vergleichsweise tiefen Inflation. Starke Institutionen und angemessene wirtschaftspolitische Rahmenbedingungen machen die Schweizer Wirtschaft widerstandsfähig, so der IWF.
1: Und jetzt der Zwischenstand von der Schweizer Börse. Direkt aus dem Börsenhandel von der Aargauischen Kantonalbank.
3: Die Schweizer Börse ist zuerst im Minus gestartet, hat aber nach einem Schwung gewonnen und notiert knapp 35 Punkte über dem Vortagesschlussstand. Die gestern in den USA veröffentlichten Quartalszahlen vom US-Speicherchip-Spezialist Micron sorgen auch bei unseren Tech-Werten für gute Laune. So legt der Aktienkurs von VAT 3,2% zu und der von AMS Osram präsentiert sich 2,3% höher. Lonza hat dank positiven Analystenaussagen möge es 2 Monate höher erreichen. Die Experten sehen eine attraktive langfristige Wachstumsperspektive. Aus dem breiten Markt zieht die Aktie von Doc Morris um fast 5,5% an. Die Online-Apotheke hat bekannt gegeben, dass sie die Sparmassnahmen verschärfen und auch Stellen gestrichen werden. Mit der Automatisierung von Arbeitsprozessen sollen die jährlichen Kosten um mindestens 15 Millionen gesenkt werden. Mirjam Mösch, direkt aus dem Börsenhandel der Aargauischen Kantonalbank.
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7: Ich wünsche euch einen guten Start in den Nachmittag. Das ist Radio Argovia. Jetzt haben wir eins.
8: Ich bin Celina Urech.
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8: Nach den schweren Erdbeben in Venezuela hat Bundespräsident Guy Parmela Hilfe angeboten. In der Schweiz werden nun 80 Mitglieder der Rettungskette mit Suchhunden und 18 Tonnen Rettungsmaterial mobilisiert. Die Schweiz stehe Venezuela zur Seite, schreibt Parmela. Außer der Schweiz haben die USA, Brasilien oder auch die EU Hilfe angeboten. Das Schweizer Hilfswerk Caritas hat 100.000 Franken für Nothilfe bereitgestellt. Oberkirch im Kanton Luzern ist die beste Gemeinde der Schweiz. Zu diesem Schluss kommt das neue Gemeinderanking der Zeitschrift Bilanz. Die beste Aargauer Gemeinde ist Singen auf Platz 27. Auf Platz 2 im Aargau folgt Bergdietikon vor Sins. Die laut Bilanz schlechteste Aargauer Gemeinde mit über 2000 Einwohnenden ist Menziken. Untersucht wurden 56 Kriterien wie etwa Steuerbelastung, Verkehr und Wohnen. Der Bund sieht mehr Chancen als Risiken durch freien EU-Personenverkehr. Fast 9 von 10 Personen aus EU- und EFTA-Staaten mit einer Aufenthaltsbewilligung in der Schweiz haben im letzten Jahr gearbeitet. Die Zuwanderung sei damit immer noch eng an den Bedarf der Wirtschaft gekoppelt. Das zeigt der neueste Bericht des Staatssekretariats für Wirtschaft. Groß war die Nachfrage nach ausländischen Arbeitskräften im Gesundheitswesen, dem Gastgewerbe, dem Bau und der Industrie. Der Bund hat im letzten Jahr so viel Gelder wie noch nie für Forschung ausgegeben. Die Ausgaben stiegen um einen Viertel auf 3,2 Milliarden Franken, wie das Bundesamt für Statistik mitteilt. Der größte Teil der Bundesmittel floss in Form von Beiträgen an Forschungsanstalten. Zudem gab der Bund Geld für eigene Forschungsaktivitäten aus. Fast zwei Drittel dieser Mittel kamen der Landwirtschaft zugute, wo die Forschungsanstalt Agroscope tätig ist. Im Moment haben wir eine kleine Störungsmeldung im Sendegebiet. Ich wünsche euch also gute Fahrt und habe zu.
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10: Hoffen fest, ihr könnt euch irgendwie ein bisschen abkühlen. Der Donnerstag, der ist heiss mit Temperaturen von rund 36 Grad am Nachmittag. So geht es dann auch gerade morgen Freitag und am Samstag weiter. Erst am Sonntag kann es dann mal am Nachmittag oder auch am Abend ein Licht Gewitter kommen bei Temperaturen von 35 Grad.
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10: Ich wünsche euch einen guten Start in den Donnerstag Nachmittag und Argovia ist bei dieser Hitze mit euch. Auch der Kamerad, er jetzt hier im Soundtrack zum Leben.

0: Mit dem Soundtrack zum Leben geht es in euch Donnerstag Nachmittag. Und die beste Musik habe ich für euch parat. Noch vor 13:30 gebe ich euch einen aktuellen vom Niklas. S.I.M. Und der Niklas weiss ganz genau, was im Sommer nicht fehlen darf.
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0: Radio Rubia begleitet euch durch den heißen Donnerstagnachmittag. Schön, sind ihr mit uns unterwegs, wo sich morgen Morgen lohnt, den Radio einzuschalten.
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14: Schön verbringen wir den Nachmittag miteinander. Das ist Radio Argovia. Jetzt haben wir zwei.
15: Ich bin Celina Urech.
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15: Der Bund sieht mehr Chancen als Risiken durch freien EU-Personenverkehr. Fast 9 von 10 Personen aus EU- und EFTA-Staaten mit einer Aufenthaltsbewilligung in der Schweiz haben im letzten Jahr gearbeitet. Die Zuwanderung sei damit immer noch eng an den Bedarf der Wirtschaft gekoppelt. Das zeigt der neueste Bericht des Staatssekretariats für Wirtschaft. Groß war die Nachfrage nach ausländischen Arbeitskräften im Gesundheitswesen, dem Gastgewerbe, dem Bau und der Industrie. Wer in der Schweiz im letzten Jahr einen Vollzeitjob hatte, verdiente im Mittel brutto 87.000 Franken. Damit ist der Lohn deutlich gestiegen. 2024 hatte das Bundesamt für Statistik einen Medianlohn von 81.500 Franken erhoben. Das zeigen neueste Zahlen der Schweizerischen Arbeitskräfteerhebung. Der gemessene Bruttolohn umfasst sowohl Einkommen aus unselbstständiger als auch aus selbstständiger Erwerbstätigkeit. Weil immer weniger Briefe verschickt werden, ist der Umsatz im Schweizer Postmarkt im letzten Jahr gesunken. Der Gesamtumsatz sank auf knapp 4,3 Milliarden Franken. Das teilt die Eidgenössische Postkommission mit. Im vergangenen Jahr reduzierte sich zudem die Zahl der Poststellen um 13. Jede fünfte Person in Europa hat beim Möbelaufbau schon mit der Partnerin oder dem Partner gestritten. Das zeigt eine repräsentative Umfrage von Galaxus und YouGov. Am meisten wird in Italien gestritten, am friedlichsten bleibt es in der Schweiz. Nur 14% der Befragten geben an, jemals beim Aufbau gestritten zu haben. Im Moment haben wir keine Störungsmeldungen im Sendegebiet. Ich wünsche euch also gute Fahrt und hebe zu.
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2: Vergessen, Sonnencreme und auch genug zu trinken jetzt, der Donnerstag. Der ist heiß und nochmal heiß. Das Thermometer geht am Nachmittag bis auf rund 36 Grad. Das dann auch gerade morgen Freitag und am Samstag der Fall.
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0: Soundtrack zum Leben unterwegs. Pride von Felix Yen gebe ich euch gerade mit auf den Weg in den Donnerstagnachmittag.
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0: Schön, sind ihr mit uns unterwegs. Das ist Radio Argovia am Donnerstagnachmittag. Jetzt haben wir 3.
7: Ich bin Celina Urech.
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7: Der Nachrichtendienst des Bundes warnt vor einer weiteren Verschlechterung der Sicherheitslage in der Schweiz. Als größte Bedrohung für Europa bezeichnet er Russland. Sorgen bereiten insbesondere Spionage, Cyberangriffe und Angriffe auf kritische Infrastrukturen. Zudem sieht der Nachrichtendienst eine erhöhte Gefahr durch Terrorismus und gewalttätigen Extremismus. Als neue Herausforderung nennt er auch weitreichende Raketenprogramme, etwa im Iran. Die alte Reusbrücke in Mellingen wird für den Hochwasserschutz um 40 cm angehoben. Zunächst wird die Brücke mit 4 Pressen um 2,5 Meter in die Höhe gestemmt. Dann wird sie provisorisch auf einem Stahlrahmen zwischengelagert. Danach folgt eine umfangreiche Sanierung. Unter anderem wird die Fahrbahnplatte ersetzt und die Stahlkonstruktion erneuert. Die Arbeiten dauern bis im nächsten Sommer. Wer in der Schweiz im letzten Jahr einen Vollzeitjob hatte, verdiente im Mittel brutto 87.000 Franken. Damit ist der Lohn deutlich gestiegen. 2024 hatte das Bundesamt für Statistik einen Medianlohn von 81.500 Franken erhoben. Das zeigen neueste Zahlen der Schweizerischen Arbeitskräfteerhebung. Der gemessene Bruttolohn umfasst sowohl Einkommen aus unselbstständiger als auch aus selbstständiger Erwerbstätigkeit. Weil immer weniger Briefe verschickt werden, ist der Umsatz im Schweizer Postmarkt im letzten Jahr gesunken. Der Gesamtumsatz sank auf knapp 4,3 Milliarden Franken. Das teilt die Eidgenössische Postkommission mit. Im vergangenen Jahr reduzierte sich zudem die Zahl der Poststellen um 13.
0: Grüß dein Auto. Wir gehen in die Region Zürich auf der A1 Richtung St. Gallen. Zwischen Dietiken und dem Gubri-Tunnel aktuell 10 Minuten, was länger geht. Eine Viertelstunde haben wir auf dem A3 Westring Richtung Basel ab Urdorf Süd bis führen zum Tunnel. Dann gehen wir in die Region Basel auf der A2 Richtung Basel zwischen dem Schweizer Hallentunnel und Badischer Bahnhof ein Plus von 10 Minuten. Und in der Region Solothurn auf der A1 Richtung Zürich zwischen Kriegstätte und Herkingen aktuell 20 Minuten, was länger geht. Haben Sorge und kommen dorthin. Unerwähnt.
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0: Ich hoffe, ihr könnt euch irgendwie kühl behalten. Strahlend schön. Und mit aktuell 34 Grad geht es Habsburg durch den Donnerstagnachmittag. Wenn ihr noch heute posten wollt, dann gelassen nicht vergessen, weil die restlichen Tage bis und mit Sonntag geht es so weiters.
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0: Schön gehen wir zusammen durch den Nachmittag. Felix Jen jetzt hier für euch parat.

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0: Und wer auch nicht der Fehler ist, die grosse Stimme von der Miley Cyrus. Not the end of the world.
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0: Mit dem Soundtrack zum Leben geht durch den heissen Donnerstagnachmittag. Das ist Radio Arguvia, wo ihr jetzt all den Radio könnt lauter machen und laut mitsingen.
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4: Diesen Welthit hätte es so fast nicht gegeben. Es geht um Flashdance What a Feeling von der Irene Cara. Der legendäre Produzent hinter dem Song, der Giorgio Moroder, hat den Job zuerst abgelehnt. Der Grund, er hat mit dem Wort Flashdance absolut nichts anfangen und dahinter ein schlüpfriges Erotikfilm vermutet. Was ihn dann aber doch nicht überzeugt hat, ist nicht etwa der Regisseur, sondern seine Freundin. Sie hat eine Vorabkassette vom Film angeschaut und ist in Tränen ausgebrochen, weil die Story ja so romantisch ist. In dem Moment hat der Giorgio Moroder gesagt, okay, ich mach. Und was vielleicht viele überrascht, der Song war ursprünglich für einen Sängerplan. Mit ihm hat man auch schon ein Demo aufgenommen. Im Studio haben wir sich dann noch umentschieden, doch lieber eine Frau, weil der Song aus der weiblichen Perspektive der Protagonistin soll gesungen werden. Daraufhin hat man dann Irene Cara engagiert. Da ist Flashdance, What a Feeling.

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0: viel trinken und möglichst im Schatten nachgehen, das ist das Motto von heute Nachmittag. Zusammen sind wir unterwegs und der Nico Santos, ihn habe ich für euch parat. Er geht hier im Soundtrack zum Leben.
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0: Schön sind wir miteinander unterwegs, das ist Radio Gouvi am Donnerstagnachmittag. Jetzt haben wir 4.
4: Ich bin Celina Urech.
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4: Ein fast 80 Jahre alter Schweizer Hitzerekord ist heute gleich an drei Messstellen im Aargau gebrochen worden. Kurz vor 15 Uhr war es in Buchs-Aarau 37,2 Grad heiß, in Betznau 37,1 Grad und in Würenlingen sowie in Basel-Binningen 37 Grad. Der bisherige Rekordwert für den Monat Juni stammt laut dem Bundesamt für Meteorologie Meteo Schweiz aus dem Jahr 1947. Damals wurde in Basel-Binningen 36,9 Grad gemessen. Die alte Reusbrücke in Mellingen wird für den Hochwasserschutz um 40 cm angehoben. Zunächst wird die Brücke mit vier Pressen um 2,5 Meter in die Höhe gestemmt. Dann wird sie provisorisch auf einem Stahlrahmen zwischengelagert. Danach folgt eine umfangreiche Sanierung. Unter anderem wird die Fahrbahnplatte ersetzt und die Stahlkonstruktion erneuert. Die Arbeiten dauern bis im nächsten Sommer. Der Nachrichtendienst des Bundes warnt vor einer weiteren Verschlechterung der Sicherheitslage in der Schweiz. Als größte Bedrohung für Europa bezeichnet er Russland. Sorgen bereiten insbesondere Spionage, Cyberangriffe und Angriffe auf kritische Infrastrukturen. Zudem sieht der Nachrichtendienst eine erhöhte Gefahr durch Terrorismus und gewalttätigen Extremismus. Als neue Herausforderung nennt er auch weitreichende Raketenprogramme, etwa im Iran.
0: Grüezi Auto, wir gehen in die Region Zürich auf der A1 Richtung St. Gallen. Zwischen Dietiken und dem Gubristunnel brauchen wir aktuell 10 Minuten länger. 20 Minuten oben drauf gibt es auf dem A3 Westring Richtung Basel, ab Urdorf Süd bis führen zum Tunnel. Dann gehen wir in die Region Basel auf der A2 Richtung Basel. Zwischen dem Schweizer Hallentunnel und Badischer Bahnhof stehen wir an. Viertelstunde, was dort oben drauf geht. Und in der Region Solothurn auf der A1 Richtung Zürich, zwischen Kriegstätten und Herkingen. Dort müssen wir immer wieder mal auf Klötz, rund 40 Minuten, was zwischen denen länger geht. Handzug und kommen gut euch ein Ziel.
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0: Ich hoffe, ihr könnt euch irgendwie ein Kühl behalten heute Nachmittag. Strahlend schön und mit aktuell 35 Grad geht es durch den Donnerstag Nachmittag zu Zofingen. Es geht dann aber auch gerade so weiter. Bis und mit Samstag sind Temperaturen auch um die 36 Grad. Ein gutes Regen oder auch ein kleines Sommergewitter gibt es dann am Sonntag Nachmittag. Das aber auch bei knapp 35 Grad.
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0: Zusammen geht's durch den heissen Nachmittag. Freut mich, sind wir mit mir, Nico Santos. Er jetzt hier im Soundtrack zum Leben.

0: Mit der Guvia geht es für euch Donnerstagnachmittag. Die beste Musik habe ich für euch parat. Tom Gregory gebe ich euch gerade auf die Ohren. Zuerst schauen wir aber rasch noch auf die Gemeinden. Heute da ist nämlich von der Zeitschrift Bilanz das Gemeinderanking 2026 rausgekommen. Welches ist die attraktivste Gemeinde in der Schweiz? Und es wird ganz viel bewertet dort. Insgesamt werden 56 Kriterien angeschaut. Da dabei auch der Steuerfuss, das Wohnen, der Verkehr und ganz viel anderes. Mit dabei sind Gemeinden, die über 2000 Einwohner haben und gewonnen. Da hat die Gemeinde Oberkirch am Sempachersee. Aber jetzt die Frage der aller Fragen. Wer hat das Rennen im Argovialand gemacht? Ja, es ist Gemeinde Singen. Platz 27, gesamthaft Platz 1, aber im Kanton Aargau. Und die Frau Gemeindame von Singen, Susanne Rölli, hat wahnsinnig Freude.
1: Ja, natürlich macht es mich stolz und ich habe auch Freude, dass Singen als attraktivste Gemeinde ausgezeichnet worden ist. Ich habe den Entscheid natürlich ganz gut nachvollziehen. Für mich ist Singen auch die schönste und auch die beste Gemeinde.
0: Was macht denn aber Singen so attraktiv?
1: Was Singen ganz gross geschrieben wird, ist unser Zusammenhalt, unser aktives Dorfleben. Gerade das vergangene Wochenende haben wir am Turnfest gesehen, wir haben zusammen. Außerdem kann man Singen alle Schulstufen besuchen. Wir haben eine wunderbare Käse, unser Brot gehen wir noch beim Bäck einkaufen und haben natürlich auch attraktive Hofläden. Für mich macht es miteinander aus, dass Singen so attraktiv ist.
0: Also gratuliere an dieser Stelle für die Gemeinde Singen, die laut dem Gemeinderanking im Aargau die attraktivste Gemeinde ist. Der Schluss von der Aargauer Liste übrigens macht Mensiker.
2: Der Matthias Schöpfer bringt euch gut in Vierer.

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Das ist der Michael Schulte im Soundtrack zum Leben. Hoffe, ihr könnt euch heute Nachmittag gut abkühlen. Wenn ihr also noch kein Glas gehabt habt, dann macht das noch. Wenn ihr schon eins gehabt habt, dann gönnt euch noch eine zweite. Das tut gut. Die Ellie Goulding, sie kühlt zumindest jetzt musikalisch ein bisschen ab. Schön sind ihr da.

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0: Und auf die nächste halbe Stunde freue ich mich besonders, weil der Mann, der am 5. September am Argovia-Fest ist, macht jetzt schon halt im Soundtrack zum Leben der DJ alle Farben. Gleich wie auch auf den Button. Und wer auch nicht fehlen darf, ist der King of Pop, der Michael Jackson.
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0: Schön, dass ihr mit uns unterwegs. Das ist Radio Argovia. Jetzt haben wir 16:30.
13: Ich bin Selina Urech. Guten Tag.
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13: Ein fast 80 Jahre alter Schweizer Hitzerekord ist heute gleich an drei Messstellen im Aargau gebrochen worden. Kurz vor 15 Uhr war es in Buchs-Aarau 37,2 Grad heiß, in Betznau 37,1 Grad und in Würenlingen sowie in Basel-Binningen 37 Grad. Der bisherige Rekordwert für den Monat Juni stammt laut dem Bundesamt für Meteorologie Meteo Schweiz aus dem Jahr 1947. Damals wurde in Basel-Binningen 36,9 Grad gemessen. Nach den schweren Erdbeben in Venezuela ist die Zahl der Todesopfer auf mindestens 164 gestiegen. Fast 1000 Menschen wurden zudem verletzt. Besonders betroffen ist der Bundesstaat La Guaira an der Karibikküste. Dort kam es zu schweren Schäden an Gebäuden und der Infrastruktur. Die Wettbewerbskommission dehnt die Untersuchung gegen mutmaßliche Preisabsprachen im Baubereich in der Region Moesa im Kanton Graubünden erneut aus. Eröffnet wurde diese bereits im Jahr 2020 gegen drei Bauunternehmen. Eine erste Ausweitung auf dann sechs Unternehmen erfolgte ein Jahr später. Nun wird das Verfahren erneut verlängert und auf neun Unternehmen ausgedehnt. Wer in der Schweiz eine Kreditkarte nutzt, kann je nach Anbieter viel Geld sparen. Das zeigt eine Untersuchung des Vergleichdienstes Moneyland. Demnach unterscheiden sich die Kosten der Kreditkarten teils deutlich. Besonders günstig sind demnach Gratiskarten von Detailhändlern wie Coop, Migros oder IKEA. Moneyland weist zudem darauf hin, dass beim Einsatz von Kreditkarten im Ausland oft zusätzliche Kosten anfallen. Das Bezahlen mit einer Debitkarte sei dort in vielen Fällen günstiger.
0: Dass ihr gut planen kann, gebe ich rasch alle Meldungen, die mindestens 10 Minuten länger haben. Wir gehen in die Region Zürich auf der A1 Richtung St. Gallen, zwischen Dietike und dem Gubristunnel aktuell 10 Minuten, wo es länger geht. 20 Minuten obendrauf gibt es auf dem A3 Westring Richtung Basel ab Urdorf Süd bis führen zum Tunnel. Dann gehen wir in die Region Basel auf der A2 Richtung Basel, zwischen dem Schweizer Hallentunnel und dem Schwarzwaldtunnel ein Plus von 20 Minuten. In der Region Solothurn auf der A1 Richtung Zürich, zwischen Kriegstädt und Herkingen, dort müsst ihr immer wieder mal auf die Bremse, rund 40 Minuten, wo es dort länger geht. Und dann gehen wir noch auf die Hauptstrasse im Argovialand von Olten auf Arbig aktuell ein Plus von 10 Minuten. Habt Sorge und kommen gut an.
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0: Mit viel Sonne und aktuell 35 Grad geht es Dentiken durch den Nachmittag. Und morgen, Freitag und am Samstag geht es gerade so weiter. Die Temperaturen die sind um die 36 Grad herum. Ein Sprutzregen oder auch ein kleines Sommergewitter könnte es dann am Sonntag geben, bei ebenfalls 35 Grad.
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Das ist der Goya Feierabendshow, wo ihr noch genau 17 Minuten zum Abstimmen habt. 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

Grüß gehen zu euch. Schön, sind ihr mit uns unterwegs. Das ist Radio Argovia an dem heissen und schönen Donnerstagnachmittag. 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

0: Die beste Musik jetzt da bei Argovia. Noemi Besa sind gerade hier in voller Länge für euch bereit.
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0: Das ist euer Donnerstag Feierabend mit Argovia. Jetzt haben wir 5.
12: Ich bin Celina Urech.
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12: Die Aargauer Regierungsrätin Martina Becher ist schwanger. Die Bildungsdirektorin erwartet voraussichtlich im Dezember ihr zweites Kind und geht dann in den Mutterschaftsurlaub, wie die Staatskanzlei mitteilt. Bechers Geschäfte übernimmt während ihrer Abwesenheit ihr Stellvertreter Innendirektor Dieter Egli. Ein fast 80 Jahre alter Schweizer Hitzerekord ist heute gleich an drei Messstellen im Aargau gebrochen worden. Kurz vor 15 Uhr war es in Buchs-Aarau 37,2 Grad heiß, in Betznau 37,1 Grad und in Würenlingen sowie in Basel-Binningen 37 Grad. Der bisherige Rekordwert für den Monat Juni stammt laut dem Bundesamt für Meteorologie Meteo Schweiz aus dem Jahr 1947. Damals wurde in Basel-Binningen 36,9 Grad gemessen. Bürgerliche Politiker fordern ein härteres Vorgehen gegen rücksichtslose Velofahrende. Wie eine deutsche Studie zeigt, missachten Velofahrende Verkehrsregeln, weil sie denken, sie würden niemanden außer sich selbst gefährden. Dies mache aber den Straßenverkehr unsicher, sagt der Zürcher FDP-Gemeinderat Perparim Aftili. Er ist der Meinung, dass bei Regelverstößen Autofahrende und Velofahrende ungleich behandelt werden.
13: Ich glaube, das ist im Grundsatz gar nicht falsch, wenn Polizei Toleranz lässt walten, aber nicht dann, wenn es um Sicherheit geht. Und vor allem nicht dann, wenn es mit gleich langen Ellen gemessen wird, wie mit den unterschiedlichen Verkehrsteilnehmern durchhalten haben.
12: Der Verein Pro Velo sieht hingegen die Problematik bei der fehlenden Infrastruktur für Velofahrende. Wäre diese vorhanden, würden weniger Verkehrsregeln missachtet.
0: Mirjam Mösch, historischer Moment an der Schweizer Börse.
14: Das ist so. Der SPI ist heute zum ersten Mal in seiner Geschichte über 20'000 Punkte Marke gestiegen. Dafür gesorgt, dass der SPI einen neuen Rekordstand erreichen konnte, hat unter anderem die Entspannung im Thema weltpolitische Lage und die positive Stimmung, die der US-Konzern Micron mit den überzeugenden Quartalszahlen im Tech-Sektor versprühen. Aus dem breiten März führt der Gorit-Aktienkurs einen Sprung nach oben. Er steigt um nicht ganz 14%. Experten haben sich positiv geäussert. unter anderem mit der Begründung, dass der steigende Energiebedarf wegen KI auch zu einer höheren Nachfrage bei der Windenergie führt.
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0: Dass ihr gut für euch für Feierabend könnt planen, gebe ich euch alle Meldungen, die ihr mindestens 10 Minuten länger habt. Wir gehen in die Region Baden auf der A1 Richtung Bern, zwischen Spreitenbach und Megenwil, dort stockt 10 Minuten, wo es oben drauf gibt. In der Region Zürich auf der A1 Richtung St. Gallen, ansteht zwischen Dietig und dem Gubristunnel ein Plus von 10 Minuten. 20 Minuten oben drauf gibt es auf dem A3 Westring Richtung Basel, ab Urdorf Süd bis vorne zum Tunnel. Dann gehen wir in die Region Basel auf der A2 Richtung Basel, zwischen dem Schweizer Hallentunnel und dem Schwarzwaldtunnel, ein Plus von 20 Minuten. In der Region Solothurn auf der A1 Richtung Zürich, zwischen Kriegstetten und Herkingen, dort müsst ihr immer wieder mal auf Klötz, rund eine halbe Stunde, wo es dort länger geht. Und dann gehen wir noch auf die Hauptstrasse im Argovienland, von Olten auf Arbig, aktuell ein Plus von 10 Minuten. Haben Sie Sorgen, kommen gut an.
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0: Aktuell geht es mit 36 Grad zu Bruck in Feierabend. Wenn ihr euch noch abkühlen müsst, einen Sprung irgendwo ins Wasser, kann ich also empfehlen. Der Freitagmorgen bringt uns nicht nur kurz vor das Wochenende. Nein, es geht so weiter wie heute mit viel Sonne und rund 36 Grad. Das sind auch gerade am Samstag und am Sonntag der Fall. Wobei am Sonntag könnte es dann hier und heute mal einen Sprotz Regen oder auch ein kleines Sommergewitter geben.
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0: Schön gehen wir zusammen durch euren Donnerstag Feierabend. Noemi Besa, jetzt wie versprochen, hier im Soundtrack zum Leben.

0: Das ist die Argoja Feierabendshow. Ich wünsche euch einen schönen Feierabend, wenn es soweit ist. Wenn ihr erst in Nachtschicht gestartet sind, dann einen guten Start. Und Argovieland, die einen und anderen haben sicher auch schon erlebt. Ein neues Sofa oder ein Büchergestell zum selber zusammenschrauben, das kann Nerven kosten. Ihr recht, wenn am Schluss das Möbel auch noch gewackelt. Ja. Eine neue Umfrage vom Online-Händler Galaxus zusammen mit dem Meinungsforschungsinstitut YouGov zeigt, Möbel zusammensetzen kann Lampen geben. Argovia-Redaktorin Stefanie Weiss.
1: Im europäischen Vergleich fliegen in Italien beim Möbelaufbau am häufigsten die Fetzen. Bei rund einem Drittel der Befragten endet das Zusammenbauen von z.B. einem Regal im Streit. Aber auch bei uns ist das Phänomen nicht unbekannt.
2: Ja, hat es auch schon gegeben. Ja.
3: Nein, nicht wirklich, weil ich es halt nicht oft mache.
4: Ja, habe ich auch schon gestritten.
5: Ich glaube noch nie.
6: Also diskutiert haben wir einfach.
1: Immerhin, die Schweizer Bevölkerung streitet im europäischen Vergleich am seltensten beim Möbel zusammensetzen. Ganz ohne Spannungen geht es aber auch bei uns nicht. Ein Drittel sagt, dass die Stimmung beim Aufbauen eines Möbel angespannt sei. Weil die Anleitung meistens kompliziert und zu lang ist, bleiben die häufig unbenutzt. Entsprechend passieren auch Fehler. Jeder Zweite hat schon mal ein Teil falsch montiert. Die Anleitung wird aber auch dann nicht gebraucht.
5: YouTube-Video schauen oder sonst ChatGPT oder so fragen?
7: Erstmal zurücklehnen, einmal durchschnaufen und dann im Internet nachschauen.
2: Ja, kurze Pause, etwas anderes machen und dann später nochmal angehen.
1: Aber auch wenn das Zusammenbauen von Möbeln zu Streit führen kann, die meisten Befragten holen sich laut der Umfrage dann doch Hilfe beim Partner oder bei der Partnerin, wenn sie dann doch mal nicht weiterkommen.
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0: Ja, die haben wir auch am Donnerstag für Abend mit dabei. Kommt einerseits vom Kamerad. Mit dabei aber auch eine, die am 5. September am Argovia-Fest auf der Bühne steht, heisst Anna Rossinelli. Und wer auch nicht fehlen, ist Ava Max.
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2: Fatale Folgen. Die Schliessung vom Spital Menziken sorgt für rote Köpfe. Außerdem bewaffnete die Schule. Die Seltsache nimmt der Drittklässler einen Revolver mit in Unterricht. Und gegen die Hitze. Ein Bauunternehmer aus Döttingen verteilt seinen Mitarbeitern spezielle Tabletten.
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0: Schön, dass ihr mit uns unterwegs. Das ist Radio Argovia. Jetzt haben wir 17:30.
5: Ich bin Celina Urech. Guten Abend.
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5: Die Aargauer Regierungsrätin Martina Becher ist schwanger. Die Bildungsdirektorin erwartet voraussichtlich im Dezember ihr zweites Kind und geht dann in den Mutterschaftsurlaub, wie die Staatskanzlei mitteilt. Bechers Geschäfte übernimmt während ihrer Abwesenheit ihr Stellvertreter Innendirektor Dieter Egli. In einem Altersheim in Aarau hat ein Mann gestern Mittag versucht, in Zimmer von Bewohnenden zu gelangen. Als er eine Türe nicht öffnen konnte, versuchte er sein Glück an weiteren Zimmertüren. Als eine Heimmitarbeiterin den Mann ansprach, flüchtete er. Die Mitarbeitenden konnten ihn jedoch festhalten, bis die Polizei eintraf. Beim Einschleicher handelt es sich um einen 58-jährigen Franzosen. Er wurde festgenommen, im Altersheim kam niemand zu Schaden. Bei einem tragischen Arbeitsunfall auf einem Bauernhof in Walchwil ist ein Mann ums Leben gekommen. Der 69-Jährige stürzte aus noch ungeklärten Gründen in eine Güllegrube. Vier Männer zwischen 21 und 53 Jahren wollten ihn retten, erklärt Frank Kleiner von der Zugerpolizei.
6: Und dabei haben sie die Gas eingeschnuffet und haben durch das erhebliche Verletzungen erlitten. Die vier Personen, die sind vor Ort ebenfalls gerade medizinisch versorgt worden. Und dann sind drei von ihnen mit je einem Rettungshelikopter von der Rega in verschiedene Spitäler geflogen worden.
5: Die vierte Person wurde mit der Sanität ins Spital gebracht. Die Zugerpolizei untersucht den Unfall.
0: Kurz vor Handelsschluss, da steht der SMI mit 0,84% im Plus. Zu den Währungen, ein Euro gibt es für 92 Rappen, ein Dollar zu 81 Rappen.
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0: Dass ihr gut und sicher durch eure Feierabend kommt, gebe ich euch rasch alle Meldungen, die ihr mindestens 10 Minuten länger habt. Wir gehen in die Region Baden auf der A1 Richtung Bern. Zwischen Spreitenbach und Meggenwil, da stockt es immer wieder mal, ein Plus von 10 Minuten. In der Region Zürich auf der A1 Richtung St. Gallen, zwischen Dietig und dem Gubristunnel, ein Plus von 10 Minuten. 20 Minuten obendrauf gibt es auf dem A3 Westring Richtung Basel, ab Urdorf Süd bis Führe zum Tunnel. Dann gehen wir in die Region Basel auf der A2 Richtung Basel, zwischen dem Schweizer Hallen Tunnel und dem Schwarzwald Tunnel, ein Plus von 20 Minuten. In der Region Solothurn auf der A1 Richtung Zürich, da stockt es zwischen Kriegstetten und Herkingen immer wieder mal eine halbe Stunde, wo ihr dort länger habt. Auf der Gegenseite haben wir ein Plus von 10 Minuten auf der A1 Richtung Bern zwischen Herkingen und Niederbipp. Und dann gehen wir noch auf die Hauptstrasse im Argovioland von Holderbank, aber auch von Rupperswil auf Wildegg rein. Ein Plus von 10 Minuten. 20 Minuten obendrauf gibt es von Bier auf Hause. 10 Minuten plus von Gebisdorf auf Windisch. Ebenfalls 10 Minuten plus von Olten auf Arbi. Kennzeug und kommen gut an.
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0: Aktuell geht es mit 35 Grad zu Fieslisbach durch den Feierabend. Der Freitagmorgen bringt uns wie heute viel Sonne und rund 36 Grad. Das ist dann auch gerade am Samstag und Sonntag der Fall, wobei am Sonntag könnte es hier und dort im Verlauf des Nachmittag und Abend noch ein Sprotz Regen oder auch ein Sommergewitter geben.
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0: Grüß gehen zu euch, das ist Radio Argovia auf dem Weg in Donnerstag für Abend, wo es sich lohnt, morgen Morgen Radio einzuschalten.
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0: Geniessen den Feierabend mit Arcovia. Schön, sind ihr mit uns unterwegs. Und Katy Perry, sie genau heute in einem Monat in der Schweiz. Sie macht halt am Paleo-Festival zu Nyon. Jetzt ist sie aber hier im Soundtrack zum Leben. Geniessen euch einen Donnerstag, Feierabend.
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8: Ich bin Celina Urech. Guten Abend.
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8: Die Aargauer Regierungsrätin Martina Becher ist schwanger. Die Bildungsdirektorin erwartet voraussichtlich im Dezember ihr zweites Kind und geht dann in den Mutterschaftsurlaub, wie die Staatskanzlei mitteilt. Bechers Geschäfte übernimmt während ihrer Abwesenheit ihr Stellvertreter Innendirektor Dieter Egli. In einem Altersheim in Aarau hat ein Mann gestern Mittag versucht, in Zimmer von Bewohnenden zu gelangen. Als er eine Türe nicht öffnen konnte, versuchte er sein Glück an weiteren Zimmertüren. Als eine Heimmitarbeiterin den Mann ansprach, flüchtete er. Die Mitarbeitenden konnten ihn jedoch festhalten, bis die Polizei eintraf. Beim Einschleicher handelt es sich um einen 58-jährigen Franzosen. Er wurde festgenommen, im Altersheim kam niemand zu Schaden. Bei einem tragischen Arbeitsunfall auf einem Bauernhof in Walchwil ist ein Mann ums Leben gekommen. Der 69-Jährige stürzte aus noch ungeklärten Gründen in eine Güllegrube. Vier Männer zwischen 21 und 53 Jahren wollten ihn retten, erklärt Frank Kleiner von der Zugerpolizei.
10: Und dabei haben sie die Gas eingeschnauft und haben durch das erhebliche Verletzungen erlitten. Die vier Personen die sind vor Ort ebenfalls gerade medizinisch versorgt worden. Und dann sind drei von ihnen mit je einem Rettungshelikopter von der Rega in verschiedene Spitäler geflogen worden.
8: Die vierte Person wurde mit der Sanität ins Spital gebracht. Die Zugerpolizei untersucht den Unfall. Last-Minute-Buchungen für Sommerferien nehmen wieder zu. Das berichtet der Reiseveranstalter TUI. Grund sei die Wohnsicherung vieler Reisender während des Iran-Kriegs. Besonders beliebt seien Ferien am Mittelmeer, allen voran in Griechenland.
7: Dass ihr gut planen könnt, gebe ich euch alle Meldungen, die ihr mindestens 10 Minuten länger habt. Wir gehen in die Region Aarau auf der A1 Richtung Zürich zwischen Aarau West und Aarau Ost. Da hat das Auto in Panne. Die linke Spur ist zu heiß, 10 Minuten, wo es oben drauf geht. Dann gehen wir in die Region Zürich auf der A1 in Aargau rein, zwischen Dietig und dem Barek-Tunnel insgesamt 3/4 Stunde, wo ihr länger habt. Dann gehen wir von A3 West Ring Richtung Basel ab Urdorf Süd bis zum Gubrisch-Tunnel ein Plus von 10 Minuten. In der Region Basel auf der A2 Richtung Basel zwischen dem Schweizer Hallentunnel und dem Schwarzwaldtunnel plus 15 Minuten. Dann gehen wir in die Region Solothurn auf der A1 Richtung Zürich zwischen Kriegstetten und Herkingen. Dort müsst ihr immer wieder mal kurz auf die Bremse. Rund 20 Minuten, die ihr dort länger habt. Plus 10 Minuten gibt es auch auf der Gegenseite Richtung Bern zwischen Herkingen und Niederbipp. Und dann gehen wir noch rasch auf die Hauptstrasse im Arguviland. Von Bier auf Hausen, da haben wir aktuell noch 10 Minuten länger. Habt Sorge und kommen gut an.
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7: Durch den Feierabend geht das Armistorf mit aktuell 34 Grad und so geht es dann auch gerade morgen und Samstag und Sonntag weiter. Da gibt es Temperaturen bis zu 36 Grad, wobei am Sonntag gegen Nachmittag zu das eine und andere Sommergewitter könnte unterwegs sein.
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7: Bei diesem Wetter ins Wasser gumpen? Unbedingt. Es ist eine Abkühlung Wertlimit oder auch die Reuss, die sind bei knapp 26 Grad und die Aare, aber auch der Rhein, bei 25. Und der Hallwilersee in der Baditzenwil, der ist ebenfalls rund 25 Grad. Zudem geht auch dort noch ein schwacher Wind.
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7: Miteinander gehen wir rein in euren Donnerstagabend. Schön, dass ihr da seid.

0: Miteinander geht es zu euch für Abend. Das ist Radio Argovia, wo die einen und anderen vielleicht schon mal ein Krise gegessen haben, weil die werden aktuell viel verkauft. Heisst auch, ganz viele Krise-Bauern sind bei dieser Hitze am Krampfen und am Pflücken.
1: Momentan ist gerade sehr, sehr mühsam. Also es ist sehr anstrengend auch für unsere Leute.
0: Sagt der Urs vom Einkauf Egliswil. Leitern auf, Leitern runter, so läuft das Spiel. Die Krise, die muss man jetzt nehmen. Heisst, pro Tag gibt es etwa wie viel?
1: Also jetzt mit dieser Menge Leute sind es so zwischen 500 und 700 Kilo.
0: Pro Tag 500 bis 700 Kilo, stellt euch das mal vor. Und das alles von Hand. Ja, da weiss man am Abend, was man gemacht hat. Wie man ein gutes Krise am besten erkennt, ja, das sagt der Urs als Profi euch gerade selber.
1: Ein gutes Krise erkennt man am Geschmack und nicht an der Größe. Ich finde es so schade, weil es werden so viele Krise vorgerührt, die eigentlich super gut sind, super fein sind. Und nur weil sie Größe nicht haben, schmeißt man sie fort.
0: Ja, jetzt hat ja gerade Lust auf Krise. Vielleicht ja bei den einen und anderen heute am Nacht. Geniesst es!
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1: Die haben wir dabei auf dem Weg in Donnerstagabend. Und der Kaigo mit seinem aktuellen Save My Love. Wer auch nicht empfehlen, ist die grosse Stimme von der Alicia Keys.

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11: Schön, sind wir mit uns unterwegs. Das ist Radio Argovia. Jetzt haben wir 6:30.
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12: Mit dem Urs Hofstetter. Der Aargauer Regierungsrat ist ab Ende Jahr eine Zeit lang nur noch das vierte. Die Bildungsdirektorin Martina Bircher erwartet ihr zweites Kind und geht im Dezember im Mutterschaftsurlaub. Ihre Geschäfte erledigt in dieser Zeit der Innendirektor Dieter Egli. Gerade an drei Orten im Aargau ist heute der fast 80-jährige Schweizer Juni-Hitzerekord gebrochen worden. Kurz nach der halben Drüne sind bei der Messstation Buchs-Aarau 37,2 Grad gemessen worden, in Betznau 37,1 und in Würrelingen genau 37 Grad. Im Juni 1947 ist das Quecksilber zu Basel-Binigen einmal auf 36,9 Grad geklettert. Die alte Reusbrücke zu Mellingen wird für den Hochwasserschutz 40 cm gelüpft. Alle nötigen Bauarbeiten dauern etwa ein Jahr, wie die Gemeinde Mellingen mitteilt. Und die beste Gemeinde im Kanton Aargau ist Singen. Das heisst im neuen Gemeinderanking der Zeitschrift Bilanz. Schweizweit ist Singen aber nur auf Platz 27. Die beste Schweizer Gemeinde sind Oberkirch im Kanton Luzern.
11: 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Aktuell haben wir in der Region Zürich in Aargau auf der A1 zwischen Dietikon und dem Barrettunnel rund 20 Minuten länger. In der Region Basel auf der A2 Richtung Basel zwischen dem Schweizer Hallentunnel und dem Schwarzwaldtunnel ein Plus von einer Viertelstunde. Das auch in der Region Solothurn auf der A1 Richtung Zürich zwischen Wangen an der Aare und Herking. Haben Sorge und kommen gut an.
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11: Durch den Feierabend geht es eigentlich mit aktuell 36 Grad. So geht es dann auch gerade morgen weiter. Es gibt viel Sonne bei rund 36 Grad. Das dann auch gerade am Samstag und am Sonntag.
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11: Und mit euch zusammen. Schön, sind ihr da.
0: Ein

0: Mit Arcovia geht es in euren Donnerstagabend, wo heute von der Zeitschrift Bilanz das Gemeinderanking 2026 rausgekommen ist. Welches ist die attraktivste Gemeinde in der Schweiz? Und insgesamt da werden 56 Kriterien angeschaut, da dabei auch der Steuerfuss, das Wohnen oder auch der Verkehr und ganz viel anderes. Gewonnen da hat die Gemeinde Oberkirch am schönen Sembacher See. Aber jetzt die Frage aller Fragen. Wer hat denn das Rennen im Argovialand gemacht? Ja, das ist Gemeinde Singen. Platz 27 gesamthaft, aber Platz 1 im Kanton Aargau. Und die Frau Gemeindame von Singen, Susanne Rölli, hat wahnsinnig Freude.
1: Ja, natürlich macht es mich stolz und ich habe auch Freude, dass Singen als attraktivste Gemeinde ausgezeichnet worden ist. Ich kann den Entscheid natürlich ganz gut nachvollziehen. Für mich ist Singen auch die schönste und auch die beste Gemeinde.
0: Gratuliere an dieser Stelle für die Gemeinde Singen, wo laut dem Gemeinderanking im Aargau die attraktivste Gemeinde ist. Der Schluss von der Aargauer Liste der macht übrigens einen Mensiker.
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mit dem Soundtrack zum Leben geht es in den Donnerstagabend und noch vor dem 7. Ich freue mich auf Billie Eilish, aber auch auf den belgischen DJ Lost Frequencies zusammen mit dem Callum Scott. Sie beide jetzt hier im Soundtrack zum Leben.

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1: Ich bin Selina Urech. Guten Abend.
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1: Die Post stellt ihre Plattform für das elektronische Patientendossier ein. Die aktuelle Lösung kann noch bis Ende des Jahres genutzt werden. Betroffen sind rund 70.000 Nutzerinnen und Nutzer. Das Innendepartement des Bundes bedauere den Rückzug der Post. Gemäß Mitteilung blieben die Daten der Nutzenden aber erhalten und könnten in ein neues System übertragen werden. Die Post begründet den Schritt mit sinkender Nachfrage. Gleichzeitig will sie sich auf ein neues elektronisches Gesundheitsdossier konzentrieren. Dabei sollen rund 37 Stellen abgebaut werden. Trotz rassistischen und sexistischen Pflichtverletzungen darf ein Polizist der Kantonspolizei Basel-Stadt weiter arbeiten. Das Appellationsgericht hat die Kündigung für ungültig erklärt. Der Mann wurde wegen rassistischer und sexistischer Aussagen innerhalb des Korps versetzt und mit einer Lohnreduktion bestraft. Später wurde er freigestellt und gekündigt. Das Gericht begründete seinen Entscheid damit, dass er für die gleichen Verfehlungen bereits mit der Versetzung und Lohnreduktion bestraft worden sei. Eine erneute Kündigung sei deshalb nicht zulässig. Die Autobahn im Gebiet Brunau soll überdacht werden, damit Wohnungen darauf gebaut werden können. Die FDP der Stadt Zürich hat im Gemeinderat eine entsprechende Motion eingereicht, wie der Tagesanzeiger berichtet. Der Stadtrat soll prüfen, ob das möglich ist. Als Vorbild dient die Einhausung in Schwammendingen. Auf dem Dach könnten demnach Wohnungen, Schulen, Kindergärten und Sportanlagen entstehen.
2: Sport.
1: Der frühere Schweizer Fußballnationalspieler Johann Tschuru wird ab Juli Cheftrainer des Frauenteams von Étoile Carouge. Das teilt der Schweizerische Fußballverband mit. Gleichzeitig wird der 39-jährige Genfer seine Funktion als technischer Direktor der Frauennationalteams weiter ausüben. Auf der Strasse ist im Moment noch einiges los. 20 Minuten länger braucht ihr auf der A1 Richtung Bern zwischen Dietik und dem Barrecktunnel. Das gilt auch, wenn ihr auf der A14 Richtung Luzern zwischen Buchrein und der Verzweigung Rotzi unterwegs seid. Und in der Ostschweiz braucht es Geduld, wenn ihr auf der A3 Richtung Chur unterwegs seid. Dort staut es zwischen Nidrone und dem Kerenzertunnel. Wünscht eine gute Fahrt und habt Sorge.
0: Ein Sprung ins Wasser würde heute Abend definitiv noch drinnen liegen, weil die warmen Temperaturen, die sind noch gerade einen Moment um. Der Freitag, der bringt uns nicht nur kurz vor das Wochenende, sondern auch viel Sonne mit sich. Da und dort tausendmal ein Wölkchen durch, bei rund 36 Grad. Am Samstag geht es dann auch gerade so weiter. Erst am Sonntag kann es dann rasch einen Sprutz Regen geben oder auch ein Sommergewitter vorbeiziehen. Das aber bei knapp 35 Grad.
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0: Und mit euch. Schön verbringen wir den sonnigen, heissen Donnerstagabend miteinander. Olivia Dean, jetzt hier im Soundtrack zum Leben.

So eine Gumpe ins Wasser kann ich euch nur empfehlen. Die Sonne ist noch gerade ein Moment da. Passend dazu ein bisschen Summer Vibes. Das mit Jennifer Lopez. Sie jetzt hier im Soundtrack zu euch im Sommer.

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1: Mit dem Urs Hofstetter. Der Aargauer Regierungsrat ist ab Ende Jahr ein Zeit lang nur noch das vierte. Die Bildungsdirektorin Martina Bircher erwartet ihr zweites Kind und geht im Dezember im Mutterschaftsurlaub. Ihre Geschäfte erledigt in dieser Zeit der Innendirektor Dieter Egli. Gerade an drei Orten im Aargau ist heute der fast 80-jährige Schweizer Juni-Hitzerekord gebrochen worden. Kurz nach der halben Drüne sind bei der Messstation Buchs-Aarau 37,2 Grad gemessen worden, in Betznau 37,1 und in Würrelingen genau 37 Grad. Im Juni 1947 ist das Quecksilber zu Basel-Binigen einmal auf 36,9 Grad geklettert. Die alte Reussbrücke zu Mellingen wird für den Hochwasserschutz 40 cm gelüpft. Alle nötigen Bauarbeiten dauern etwa ein Jahr, wie die Gemeinde Mellingen mitteilt. Und die beste Gemeinde im Kanton Aargau ist Singen. Das heisst im neuen Gemeinderanking der Zeitschrift Bilanz. Schweizweit ist Singen aber nur auf Platz 27. Die beste Schweizer Gemeinde sind Oberkirch im Kanton Luzern.
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3: Ich bin Selina Urech. Guten Abend.
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3: Die Post stellt ihre Plattform für das elektronische Patientendossier ein. Die aktuelle Lösung kann noch bis Ende des Jahres genutzt werden. Betroffen sind rund 70.000 Nutzerinnen und Nutzer. Das Innendepartement des Bundes bedauere den Rückzug der Post. Gemäß Mitteilung blieben die Daten der Nutzenden aber erhalten und könnten in ein neues System übertragen werden. Die Post begründet den Schritt mit sinkender Nachfrage. Gleichzeitig will sie sich auf ein neues elektronisches Gesundheitsdossier konzentrieren. Dabei sollen rund 37 Stellen abgebaut werden. Die Autobahn im Gebiet Brunau soll überdacht werden, damit Wohnungen darauf gebaut werden können. Die FDP der Stadt Zürich hat im Gemeinderat eine entsprechende Motion eingereicht, wie der Tagesanzeiger berichtet. Der Stadtrat soll prüfen, ob das möglich ist. Als Vorbild dient die Einhausung in Schwammendingen. Auf dem Dach könnten demnach Wohnungen, Schulen, Kindergärten und Sportanlagen entstehen. Spanien hat innerhalb von 4 Tagen mehr als 200 Hitzetote gezählt. Nach offiziellen Schätzungen wurden zwischen Sonntag und gestern 212 zusätzliche Todesfälle registriert, die mit den hohen Temperaturen in Verbindung gebracht werden. Besonders heiß war es in den zentralen und nördlichen Landesteilen. Dort wurden Temperaturen von bis zu 45 Grad gemessen. Laut dem spanischen Wetterdienst ist die Hitzewelle inzwischen vorbei. Die Mittelmeerküste und die Balearen mit Mallorca blieben von den extremen Temperaturen weitgehend verschont.
1: Sport.
3: Der frühere Schweizer Fußballnationalspieler Johann Tschuru wird ab Juli Cheftrainer des Frauenteams von Étoile Carouge. Das teilt der Schweizerische Fußballverband mit. Gleichzeitig wird der 39-jährige Genfer seine Funktion als technischer Direktor der Frauennationalteams weiter ausüben. Es geht länger auf der A1 Richtung Bern zwischen Herking und Oensingen, das wegen einem Pannenfahrzeug. Und auch 4 Stunden länger haben wir auf der A3 Richtung Chur zwischen Niederurne und dem Grenzertunnel, das wegen Bauarbeiten. Ich wünsche eine gute Fahrt und habe Sorge.
4: Ein Sprung ins Wasser würde heute Abend definitiv noch drinnen liegen, weil die warmen Temperaturen, die sind noch gerade einen Moment um. Der Freitag, der bringt uns nicht nur kurz vor das Wochenende, sondern auch viel Sonne mit sich. Hier und dort tausendmal ein Wölkchen durch, bei rund 36 Grad. Am Samstag geht es dann auch gerade so weiter. Erst am Sonntag kann es dann rasch einen Sprutz Regen geben oder auch ein Sommergewitter vorbeiziehen. Das aber bei knapp 35 Grad.
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2: Die Themen haben heute Schlagzeilen gemacht. Guten Abend.
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2: Die Geburtenrate in der Schweiz hat einen neuen Tiefstand erreicht. Das geht aus einer Umfrage des Lebensversicherers Swiss Life hervor. Neben dem fehlenden Kinderwunsch werden zu hohe finanzielle Belastungen als Gründe genannt. Gerade Frauen müssten sich häufig zwischen Familie und Karriere entscheiden, sagt Nadja Miol von Swiss Life.
3: Insbesondere für Frauen sind in den letzten rund 50 bis 60 Jahren die Opportunitätskosten gestiegen, weil sie mehr Möglichkeiten haben im Arbeitsmarkt. Sie müssen sich eher zwischen Kind und Karriere entscheiden.
2: Für Swiss Life bedeutet die niedrige Geburtenrate auch weniger Erwerbstätige und weniger Steuern. Für die Altersvorsorge AHV stellt das eine Herausforderung dar.
4: Kinder und Jugendliche in der Schweiz sind bei guter Gesundheit. Das zeigt ein neues Monitoring-System des Bundesamts für Gesundheit, wie der Tagesanzeiger schreibt. Analysiert werden Indikatoren wie Gewicht, psychische Auffälligkeiten, Essensgewohnheiten oder Bewegungsverhalten. Laut dem Bericht bewegen sich Kinder und Jugendliche mehr als noch vor 20 Jahren. Zudem sei der Konsum von Süßgetränken, Alkohol und Cannabis zurückgegangen. Die psychische Gesundheit habe sich hingegen wegen Stress, Mobbing und den sozialen Medien verschlechtert.
2: Die Schweiz hat einen neuen Temperaturrekord für den Monat Juni. In Basel-Binningen wurden heute 38 Grad gemessen. Damit wurde der bisherige Juni-Rekord aus dem Jahr 1947 übertroffen, wie Meteo Schweiz mitteilt. Auch an weiteren Messstationen wurden Rekordwerte registriert. In Buchs-Aarau stieg die Temperatur auf 37,2 Grad und erreichte dort sogar einen neuen Allzeitrekord. Die aktuelle Hitzewelle soll laut Meteo Schweiz mindestens bis Anfang nächster Woche andauern. In weiten Teilen der Schweiz gilt die höchste Hitzewarnstufe. Bürgerliche Politiker fordern ein härteres Vorgehen gegen rücksichtslose Velofahrende. Wie eine deutsche Studie zeigt, missachten Velofahrende Verkehrsregeln, weil sie denken, sie würden niemanden außer sich selbst gefährden. Dies mache aber den Straßenverkehr unsicher, sagt der Zürcher FDP-Gemeinderat Perparim Avdili. Er ist der Meinung, dass bei Regelverstößen Autofahrende und Velofahrende ungleich behandelt werden.
5: Ich glaube, das ist im Grundsatz gar nicht falsch, wenn die Polizei Toleranz lässt walten, aber nicht dann, wenn es um die Sicherheit geht. Und vor allem nicht dann, wenn es mit gleich langen Ellen gemessen wird, wie man die unterschiedlichen Verkehrsteilnehmer behandelt.
2: Der Verein Pro Velo sieht hingegen die Problematik bei der fehlenden Infrastruktur für Velofahrende. Wäre diese vorhanden, würden weniger Verkehrsregeln missachtet.
6: 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Habt's gut beim Renken und kommen gut an. So klar wie der Donnerstag war, wird auch die Nacht und dann geht es mit sonnigem Wetter auch gerade weiter. Der Freitag, der bringt uns nicht nur kurz vor das Weekend, sondern auch ganz viel Sonne mit wenig Wolken. Die Temperaturen die sind am Nachmittag um die 36 Grad. Auch am Samstag geht es dann so weiter. Erst gegen Sonntag Nachmittag zu kann es dann hier und dort ein gutes Regen oder auch ein kleines Sommergewitter geben. Schön sind wir mit Radio Argovia unterwegs. Mein Name ist Matthias Schöpfer.
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3: Diese Themen haben heute Schlagzeilen gemacht. Guten Abend.
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3: Velofahrende halten sich in der Schweiz weniger an Verkehrsregeln als Autofahrende, da die nötige Infrastruktur fehle. Das sagt Pro Velo Schweiz. Bürgerliche Politikerinnen und Politiker haben ein stärkeres Vorgehen gegen rücksichtslose Velofahrende gefordert. Nicht härtere Strafen, sondern eine sinnvolle Infrastruktur für Velos führe zu sicherem Straßenverkehr, entgegnet Geschäftsführerin von Pro Velo Zürich, Yvonne Ehrensberger.
4: Die Velofahrenden haben zusätzlich noch die Herausforderung, dass man auch konstant auf den Boden schauen muss und schauen, dass man gut balancieren kann. Und die Vielschichtigkeit von diesen Herausforderungen das muss man auch wahrnehmen. Und darum muss man eigentlich wirklich ein sicheres System haben, damit auch, wenn man mal kurz unaufmerksam ist, nicht etwas passiert.
3: Deshalb braucht es mehr Velowege in der Schweiz, heißt es.
5: Das Vertrauen in das Schweizer Notfallsystem hat leicht abgenommen. Das zeigt der Notfallbarometer des TCS. Zwar ist das grundsätzliche Vertrauen in Organisationen wie Sanität, Berg- und Luftrettung oder Polizei immer noch hoch, doch im Vergleich zum Vorjahr sind die Werte durchgehend tiefer. Allerdings ist nicht nur das Vertrauen der Umfrage-Teilnehmenden in die Notfallorganisationen gesunken, sondern auch in sich selbst. Ihre eigene Notfallkompetenz schätzen die Befragten deutlich schlechter ein als noch vor einem Jahr. Der Schweizerische Städteverband fordert wegen des Klimawandels mehr Unterstützung vom Bund. Hitzewellen würden Städte besonders treffen. Die Folgen reichten von Gesundheitsgefahren bis zu wirtschaftlichen Einbußen. Es brauche deshalb mehr Vorgaben zur Begrünung, Entsiegelung und nachhaltiger Stadtentwicklung. Außerdem seien die Städte auf ausreichende Daten zum Klima und national koordinierte Hitzeaktionspläne angewiesen. Ältere Menschen stimmen in der Schweiz deutlich häufiger ab als junge. Das zeigt

0: eine Studie der liberalen Denkfabrik Avenir Suisse. Während bei den 70- bis 79-Jährigen über 60% an die Urne gingen, liege die Beteiligung bei den 25- bis 29-Jährigen bei nur rund 30%. Diese Entwicklung habe auch politische Konsequenzen. Ein Beispiel sei die Annahme der 13. AHV-Rente. Unter 40-Jährige hätten die Rente abgelehnt. Weil mehr Ältere abstimmen, sei die Rente aber angenommen worden.
1: Der Nachrichtendienst des Bundes warnt vor einer weiteren Verschlechterung der Sicherheitslage in der Schweiz. Als größte Bedrohung für Europa bezeichnet er Russland. Sorgen bereiten insbesondere Spionage, Cyberangriffe und Angriffe auf kritische Infrastrukturen. Zudem sieht der Nachrichtendienst eine erhöhte Gefahr durch Terrorismus und gewalttätigen Extremismus. Als neue Herausforderung nennt er auch weitreichende Raketenprogramme, etwa im Iran.
2: 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So klar wie der Donnerstag war, wird auch die Nacht und dann geht es mit sonnigem Wetter auch gerade weiter. Der Freitag, der bringt uns nicht nur kurz vor das Weekend, sondern auch ganz viel Sonne mit wenig Wolken. Die Temperaturen die sind am Nachmittag um die 36 Grad. Auch am Samstag geht es dann so weiter. Erst gegen Sonntag Nachmittag zu kann es dann hier und dort ein gutes Regen oder auch ein kleines Sommergewitter geben. Schön sind wir mit Radio Argovia unterwegs. Mein Name ist Matthias Schöpfer.
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Und das ist ihr Hit «If You Don't Know». 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
2: Diese Themen haben heute Schlagzeilen gemacht. Guten Abend.
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2: Die Geburtenrate in der Schweiz hat einen neuen Tiefstand erreicht. Das geht aus einer Umfrage des Lebensversicherers Swiss Life hervor. Neben dem fehlenden Kinderwunsch werden zu hohe finanzielle Belastungen als Gründe genannt. Gerade Frauen müssten sich häufig zwischen Familie und Karriere entscheiden, sagt Nadja Miol von Swiss Life.
3: Insbesondere für Frauen sind in den letzten rund 50 bis 60 Jahren die Opportunitätskosten gestiegen, weil sie mehr Möglichkeiten haben im Arbeitsmarkt. Sie müssen sich eher zwischen Kind und Karriere entscheiden.
2: Für Swiss Life bedeutet die niedrige Geburtenrate auch weniger Erwerbstätige und weniger Steuern. Für die Altersvorsorge AHV stellt das eine Herausforderung dar.
4: Kinder und Jugendliche in der Schweiz sind bei guter Gesundheit. Das zeigt ein neues Monitoring-System des Bundesamts für Gesundheit, wie der Tagesanzeiger schreibt. Analysiert werden Indikatoren wie Gewicht, psychische Auffälligkeiten, Essensgewohnheiten oder Bewegungsverhalten. Laut dem Bericht bewegen sich Kinder und Jugendliche mehr als noch vor 20 Jahren. Zudem sei der Konsum von Süßgetränken, Alkohol und Cannabis zurückgegangen. Die psychische Gesundheit habe sich hingegen wegen Stress, Mobbing und den sozialen Medien verschlechtert.
2: Der Nachrichtendienst des Bundes warnt vor einer weiteren Verschlechterung der Sicherheitslage in der Schweiz. Als größte Bedrohung für Europa bezeichnet er Russland. Sorgen bereiten insbesondere Spionage, Cyberangriffe und Angriffe auf kritische Infrastrukturen. Zudem sieht der Nachrichtendienst eine erhöhte Gefahr durch Terrorismus und gewalttätigen Extremismus. Als neue Herausforderung nennt er auch weitreichende Raketenprogramme, etwa im Iran. Bürgerliche Politiker fordern ein härteres Vorgehen gegen rücksichtslose Velofahrende. Wie eine deutsche Studie zeigt, missachten Velofahrende Verkehrsregeln, weil sie denken, sie würden niemanden außer sich selbst gefährden. Dies mache aber den Straßenverkehr unsicher, sagt der Zürcher FDP-Gemeinderat Perparim Avdili. Er ist der Meinung, dass bei Regelverstößen Autofahrende und Velofahrende ungleich behandelt werden.
5: Ich glaube, das ist im Grundsatz gar nicht falsch, wenn die Polizei Toleranz lässt walten, aber nicht dann, wenn es um Sicherheit geht. Und vor allem nicht dann, wenn es mit gleich langen Ellen gemessen wird, wie man die unterschiedlichen Verkehrsteilnehmer behandelt.
2: Der Verein Pro Velo sieht hingegen die Problematik bei der fehlenden Infrastruktur für Velofahrende. Wäre diese vorhanden, würden weniger Verkehrsregeln missachtet.
6: 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So klar wie der Donnerstag war, wird auch die Nacht und dann geht es mit sonnigem Wetter auch gerade weiter. Der Freitag, der bringt uns nicht nur kurz vor das Weekend, sondern auch ganz viel Sonne mit wenig Wolken. Die Temperaturen die sind am Nachmittag um die 36 Grad. Auch am Samstag geht es dann so weiter. Erst gegen Sonntag Nachmittag zu kann es dann hier und dort ein gutes Regen oder auch ein kleines Sommergewitter geben. Schön sind ihr mit Radio Argovia unterwegs. Mein Name ist Matthias Schöpfer.
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2: Diese Themen haben heute Schlagzeilen gemacht. Guten Abend.
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2: Velofahrende halten sich in der Schweiz weniger an Verkehrsregeln als Autofahrende, da die nötige Infrastruktur fehle. Das sagt Pro Velo Schweiz. Bürgerliche Politikerinnen und Politiker haben ein stärkeres Vorgehen gegen rücksichtslose Velofahrende gefordert. Nicht härtere Strafen, sondern eine sinnvolle Infrastruktur für Velos führe zu sicherem Straßenverkehr, entgegnet Geschäftsführerin von Pro Velo Zürich, Yvonne Ehrensberger.
3: Die Velofahrenden haben zusätzlich noch die Herausforderung, dass man auch konstant auf den Boden schauen und schauen, dass man gut balancieren kann. Und die Vielschichtigkeit von diesen Herausforderungen, das muss man auch wahrnehmen. Und darum müssen wir eigentlich wirklich ein sicheres System haben, damit auch, wenn man mal kurz unaufmerksam ist, nicht etwas passiert.
2: Deshalb braucht es mehr Velowege in der Schweiz, heisst es.
4: Das Vertrauen in das Schweizer Notfallsystem hat leicht abgenommen. Das zeigt der Notfallbarometer des TCS. Zwar ist das grundsätzliche Vertrauen in Organisationen wie Sanität, Berg- und Luftrettung oder Polizei immer noch hoch, doch im Vergleich zum Vorjahr sind die Werte durchgehend tiefer. Allerdings ist nicht nur das Vertrauen der Umfrage-Teilnehmenden in die Notfallorganisationen gesunken, sondern auch in sich selbst. Ihre eigene Notfallkompetenz schätzen die Befragten deutlich schlechter ein als noch vor einem Jahr. Der Schweizerische Städteverband fordert wegen des Klimawandels mehr Unterstützung vom Bund. Hitzewellen würden Städte besonders treffen. Die Folgen reichten von Gesundheitsgefahren bis zu wirtschaftlichen Einbußen. Es brauche deshalb mehr Vorgaben zur Begrünung, Entsiegelung und nachhaltiger Stadtentwicklung. Außerdem seien die Städte auf ausreichende Daten zum Klima und national koordinierte Hitzeaktionspläne angewiesen. Ältere Menschen stimmen in der Schweiz deutlich häufiger ab als junge. Das zeigt eine Studie der liberalen Denkfabrik Avenir Suisse. Während bei den 70- bis 79-Jährigen über 60% an die Urne gingen, liege die Beteiligung bei den 25- bis 29-Jährigen bei nur rund 30%. Diese Entwicklung habe auch politische Konsequenzen. Ein Beispiel sei die Annahme der 13. AHV-Rente. Unter 40-Jährige hätten die Rente abgelehnt. Weil mehr Ältere abstimmen, sei die Rente aber angenommen worden.
2: Die Schweiz hat einen neuen Temperaturrekord für den Monat Juni. In Basel-Binningen wurden heute 38 Grad gemessen. Damit wurde der bisherige Juni-Rekord aus dem Jahr 1947 übertroffen, wie Meteo Schweiz mitteilt. Auch an weiteren Messstationen wurden Rekordwerte registriert. In Buchs-Aarau stieg die Temperatur auf 37,2 Grad und erreichte dort sogar einen neuen Allzeitrekord. Die aktuelle Hitzewelle soll laut Meteo Schweiz mindestens bis Anfang nächster Woche andauern. In weiten Teilen der Schweiz gilt die höchste Hitzewarnstufe.
5: 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So klar wie der Donnerstag war, wird auch die Nacht und dann geht es mit sonnigem Wetter auch gerade weiter. Der Freitag, der bringt uns nicht nur kurz vor das Weekend, sondern auch ganz viel Sonne mit wenig Wolken. Die Temperaturen die sind am Nachmittag um die 36 Grad. Auch am Samstag geht es so weiter. Erst gegen Sonntag Nachmittag zu kann es hier und dort ein gutes Regen oder auch ein kleines Sommergewitter geben. Schön sind ihr mit Radio Argovia unterwegs. Mein Name ist Matthias Schöpfer.
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